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Ja, tschak, guten Morgen. Einen fantastischen guten Morgen an alles da draußen an den Empfangsgeräten. Hier bei Happy Morning auf Radio Free FM. Mein Name ist Manuel Weber. Ich begleite euch die nächsten zwei Stunden durchs Programm. Ja, was soll ich sagen? Erst habe ich schlecht geschlafen, dann habe ich verschlafen. Jetzt hat auch noch kurz die Technik mich in etwas Zeit gekostet. Nichtsdestotrotz, ich hoffe, es funktioniert alles. Alles ist angeschlossen, Lieder sind hochgeladen, CDs eingelegt, Platten aufgelegt. Ich hoffe, ihr seid gut aus den Federn gekommen. Los geht's mit Eric Sumo, My Rocky Mountain, Band aus Ungarn, Budapest. Echt ganz cool, gibt's nur leider seit 2012 offiziell nicht mehr. Viel Spaß!

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1: Ja, ich bin zurück und das war U2 mit Daniel Lanois an der Pedal Steel mit dem Song Ground Beneath Her Feet. Wollte ich eigentlich gar nicht spielen. Ich hatte nur die richtige Nummer nicht eingestellt, aber U2, naja, die Nummer war jetzt auch nicht ganz schlecht. Und da gehen auch direkt Grüße raus nach Leer, bevor ich es vergesse. Gut, ich habe hier momentan mal die Seite vom Verkehr auf in Ulm und muss sagen, es sieht eigentlich relativ entspannt aus, was mich jetzt etwas wundert. Einzig um den Blaubeuer Ring ein bisschen, also den Ulmer Spatz inzwischen, den Weinbergweg, da staut sich wohl ein bisschen, Heidenheimer Straße, aber zum Beispiel die Tangente oben an der Uni, die ist heute zumindest nicht knallrot in beide Fahrtrichtungen, sondern mal so ein dezentes Orange. Könnte also ganz gut laufen. Statt einwärts von Neu-Ulm kommend ist die B10 ja einspurig. Da staut sich's bestimmt auch wenn es hier grün erscheint auf dem Bildschirm. Bin jetzt auch nicht ganz sicher, was das zu bedeuten hat. Und dann, wie immer, wo ich mich ein bisschen wundere, die, was ist das? Einsteinstraße in Zülflinghausen. Die ist auch rot. Naja, gut. Wetter momentan ein bisschen bewölkt, aber trocken. Warm allemal. Heute nochmal so an die gut 32 Grad, 31, 32 Grad. Mit aber nachmittags Wärmegewittern vermutlich. Da bleibt abzuwarten, wie stark es knallt, ob es uns erwischt oder ob es wie gestern Abend doch wieder vorbeizieht. Wir werden sehen. Wetter ganz unsichere Kiste, gebe ich auch gleich für die ganze Woche durch. Exakt gleich, also von Mitte 20 bis 32, Sonnenschein, Wärmegewitter, bisschen bewölkt immer mal wieder, so wie momentan, wenn man nach draußen schaut. Aber alles kein Drama, immer noch schön sommerlich warm. Ein Träumchen, finde ich. So, wenn ich jetzt noch die richtige Nummer, die ich eigentlich gerade eben spielen wollte, finden würde hier, wäre es direkt eine Freude. Aber sagt... Ach so, Nummer 15. Ah ja, okay, das erklärt, warum ich nicht bis 25 komme. Also gut, jetzt die eigentliche Nummer, die ich vorhin spielen wollte. Und zwar ist es die Mila Jovovich mit John Hassell und Danny Sabre. Satellite of Love, der Song von Lou Reed vom Transformer-Album im Danny Sabre Remix. Übrigens beide Songs, sowohl U2 als auch der folgende auf dem Soundtrack von The Million Dollar Hotel. Viel Spaß also.

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1: FreeFM, so sieht's aus. 7.21 Uhr hier, Mittwochmorgen, den 5. August in Ulm. Radio FreeFM, ihr hört Happy Morning. So sieht's aus. Gerade eben lief The Boys, also wie The Boys, nur mit einem U zwischen B und O. Und da gab's schon mal eine amerikanische Band in den frühen 70ern, so eine Pop-Rock-Band. Das hier waren jetzt aber vier Australierinnen. Und die haben vor gut 2 Jahren ihr Debüt rausgebracht. Und vor 2, 3 Wochen kam jetzt die Single Welcome to My Brain, was wir gerade gehört haben, raus. Und neues Album ist auch schon angekündigt für den 23. Oktober. Concrete Cowboy. Fand ich eigentlich ganz cool. Was habe ich noch entdeckt die Woche? Annabelle Chairlegs. Wo habe ich es notiert? Annabelle Chairlegs aus Austin, Texas. Die hat schon im Januar ihr Album veröffentlicht, produziert von Ty Siegel und jetzt vor 2 Wochen ihre Single I Feel So Mad, die hören wir auch gleich. Wer die gute Frau live sehen möchte, hat in Deutschland tatsächlich die Möglichkeit, und zwar am 28. September in Kusel, nordwestlich von Kaiserslautern, habe ich mal so rausgesucht, grob. Scheint bisher zumindest das einzige Konzert in Deutschland zu sein, also wem es gefällt, ab nach Kusel zur guten Annabelle Chairlegs. Warum ich da reingehört habe, ist wirklich eine gute Frage, weil übers Cover kann es definitiv nicht passiert sein. Das ist nämlich wirklich, also schaut euch das mal an, da fliegt sie so durch die Luft vor blauem Himmel mit paar kleinen Wölkchen. Sie hat so ein knappes blaues Kleid an und blaue Stiefel und die Haare. Also wirklich, das Cover ist für meinen Geschmack nicht gelungen. Aber die Musik ist eigentlich ganz cool, gefällt mir ganz gut. Hört euch das mal an. Annabelle Chairlegs, I Feel So Good.

Ja, das waren Los Bichos mit Talkie Talkie Charlie Charlie. Und falls ich davor gesagt hatte, dass es Annabel Chairlegs mit der Nummer I Feel So Good war, nein, es hieß I Feel So Mad. So, nur nochmal zur Richtigstellung. 7:29 Uhr am Mittwochmorgen. Ich hoffe, euch geht's allen gut da draußen. Ich bin heute echt durch den Wind. Ich kämpfe hier immer noch mit einer technischen Schwierigkeit. Bekommst aber, glaube ich, auch gar nicht hin. Ist aber auch wurscht. So, jetzt muss ich mal noch, habe ich jetzt schon Grüße nach Leer rausgeschickt? Grüße gehen raus nach Leer und natürlich nach Langenau in den Urlaub und nach Bernstadt auf die Krankenstation. Ihr wisst, wen ich meine. Gut, so, technische Probleme. Wo war ich stehen geblieben? Los Bichos waren das gerade. Achso, ja, Los Bichos ist ein in London, aus London stammendes Trio. Früher war es ein Quartett. Aber da ist eine Australierin dabei, eine Schwedin, eine Engländerin. Die haben 2022 und 2024 inzwischen zwei Alben draußen. Machen so Cumbia-Funk, meist instrumental, Disco, 70s, 80s. Eigentlich ziemlich cool. Und letzte Woche kam dann eine Single raus namens Hang Up Part 2. Und zwar mit Adrian Quesada und Sin Cane. Den spiele ich als nächstes und hinterher erzähle ich vielleicht ein bisschen was dazu. Genau, Hang Up Part 2 von Los Bichos mit Adrian Quesada und Sin Cane. Viel Spaß!

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1: Ja, das war Sin Cane Solo und zwar mit dem Song Everybody, Sin Cane, Sin Cane. Dahinter steckt die Band um Ahmed Galab, das ist ein sudanisch-amerikanischer Musiker, in London geboren, genau, hat dann kurz im Sudan gelebt und ist mit 5 in die USA gezogen und macht Musik vom Feinsten, wie ich finde. Das war sehr schön und nachdem die Los Pichos mit Adrian Quesada und Sin Cane Musik gemacht hatten, dachte ich, Adrian Quesada kennt man auch von Black Pumas, genau, mit Eric Burton zusammen ist der in der Grammy-nominierten Band Black Pumas und da vom Debüt spiele ich den Opener, wie heißt der, Black Moon Rising, glaube ich. Jetzt muss ich nur kurz den anderen Teller in Bewegung setzen. Black Moon Rising von den Black Pumas. Viel Spaß hiermit.

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1: Willkommen zurück, 7.47 Uhr hier, Happy Morning auf Free FM. Wir haben gehört Motion Sickness von Hot Chip. Und das hat schon alles seinen Grund, was ich hier so nacheinander abspiele. Ich hau jetzt nochmal zwei Nummern raus und dann erzähle ich in aller Kürze ein bisschen was dazu. Ich hoffe, euch geht's gut. Die Sonne scheint jetzt doch wieder ein bisschen mehr. Die Wolken haben sich etwas zurückgezogen. Sieht eigentlich ganz stabil aus fürs Erste, für den Morgen. Um ins Geschäft oder zur, wohin auch immer zu kommen, wo man hin muss. Ich könnte sein, ich habe die technischen Probleme überwunden. Ich gebe jetzt mal die Studiotelefonnummer raus, weil das wäre jetzt meine nächste Idee gewesen, ob sich nicht irgendjemand, der zuhört, hier vom Sender melden könnte, mir kurz was erklären könnte. Aber ich glaube, ich habe es im Griff. Ich probiere es mal. Nichtsdestotrotz, wer hier mal Kontakt aufnehmen möchte mit dem Sender oder mir hier direkt im Studio, die Telefonnummer wäre die 0731 938 6299. Der Hinweis kam auch von Redaktion Tonstrahlung, Heiko und Patrick, beste Grüße. Vielen Dank dafür. Genau, kann man anrufen, kann ich euch live auf Sendung nehmen, wenn ihr Bock habt. Ansonsten gäbe es auch die Möglichkeit, eine E-Mail zu schreiben an happy.morning@freefm.de. Hier auf die Homepage schauen ist sowieso immer lohnenswert. Ach, jetzt ist schon wieder verschwunden. Da gibt es nämlich immer eine Platte der Woche. In dieser Woche beispielsweise Baby Smith mit Lately Love is Dead. Ich kenne es nicht, höre mir das die Tage aber bestimmt mal an. Muss ja auch ein Schätzchen sein, wenn es hier als Platte der Woche auftaucht auf der Homepage dieses fantastischen Senders. Gut, ich würde weitermachen mit Musik. Wie gesagt, ich versuche die technischen Schwierigkeiten. Ich bin jetzt wirklich gespannt. Geplant ist, dass jetzt David Byrne kommt mit der Nummer T-Shirt. Ist, glaube ich, auch noch gar nicht so alt. Eine Single von dem Musiker der Talking Heads. Ich probiere es einfach mal aus. Viel Spaß.

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1: Tolle Nummer. Richtig gut. Root Down von den Beastie Boys. Da gibt's zuzusagen, dass der gute Herr Adam Jauch, a.k.a. MCA, heute Geburtstag hätte. Der ist Jahrgang 64, aber leider schon im Jahr 2012 verstorben. Sehr schade. Von den Beastie Boys. Oh je, wo wollte ich hin? Was singt er? Richtung Ende singt er, und das möchte ich auch mal so gerade weitergeben. Little shout out to my dad and mom for bringing me into this world and so on. Schöne Zeile, wie ich finde. Genau, die Beastie Boys. Wer macht da mit? Money Mark an den Keyboards. Korrekt. So, und jetzt löse ich mal auf, wer hier alles zusammenhängt. Und zwar Sin Kane, alias Ahmed Galab. Dann Alexis Taylor von Hot Chip, was wir gehört haben. David Byrne, Money Mark, der Keyboarder von den Beastie Boys, und viele, viele andere haben eine Supergroup namens The Atomic Bomb Band. Und zwar, wer tut da noch mit? Ich glaube, Damon Albarn von Blur, Gorillaz, Kele Okereke von Block Party. Also ein Haufen große Namen oder Gäste, die da mitmachen bei dieser Live-Band. Pat Mahoney von LCD Sound System. Genau, Band heißt Atomic Bomb Band, und die spielen Live-Songs vom nigerianischen Funk, Disco-Funk-Gott-Musiker William Onyabo, genau. Über den bin ich irgendwie drüber gestolpert. Durchaus interessante Geschichte, auch wenn es nicht ganz, wenn es nicht so wahnsinnig viele Infos gibt, aber das, was bekannt ist, ist sehr interessant. Und zwar hat der gute Mann war aktiv von 1977 bis 85, glaube ich. Genau, von 1977 bis 85. Entschuldigung. Und hat in der Zeit auch 8 Alben rausgehauen, bevor er sich dann entschieden hat, sich jetzt seiner strengen Religion zu widmen und kein

die Musik mehr zu machen und bloß noch zu predigen oder whatever. Aber diese 8 Alben, die haben es dann doch in sich mit Synthes, und es ist jetzt auch nicht ganz klar, wie er irgendwie zu dem Geld kam, um diese ganze Ausrüstung, die da auf manchen Plattencover mit diversen Synthes und Mikrofonen und alles, dann hat er ein eigenes Studio, ein eigenes Label, Will Films, und also jedenfalls durchaus interessant, gibt's, kann man bestimmt eine ganze Sendung drüber erzählen. Habe ich dann auch mal geguckt, bei FreeFM gab es das auch schon, aber man kann ja leider nur 7 Tage nachhören, was geschah. Und da müsst ihr vielleicht mal die Redakteure direkt anschreiben, ist bestimmt auch kein Problem, wenn da jemand großes Interesse zeigt, ob es jemand mitgeschnitten hat oder ob er die Infos noch rausrückt. Ansonsten kann man sich mal zum Eingrooven auf YouTube oder auf einem anderen Video-Streaming-Portal, Fantastic Man heißt es dann, William Onyabo, gibt's ein paar Infos, ein paar Größen der Musikszene melden sich zu Wort, und also wirklich, wirklich sehr interessant. So, wir haben in wenigen Sekunden Punkt 8 Uhr, das heißt, die halbe Zeit ist schon vorbei. Ich hink wie immer hinterher mit meinem Plan, es geht sich nie so richtig aus, macht ja nichts. Wetter scheint immer besser zu werden, hier drin hat es eh schon, im Studio hat es eh schon gute 30 Grad, behaupte ich mal. Aber ich bin Team Sommer, deswegen. Letzte Woche hatte ich beim Verlassen des Studios an unserem Klimagerät hier noch gesehen, dass Radio Free FM über die Sommerferien seine Türen für ab 16-Jährige öffnet. Und da könnte man dann zwanglos eine eigene Radiosendung moderieren, mitgestalten. Und zwar Montag bis Freitag von 10 bis 16 Uhr, allein oder mit Freunden. Und natürlich Unterstützung hier vom Sender. Und da müsste man nur eine Anmeldung mit einem Wunschtermin an ehrenamtskoordination@freefm.de raushauen. ehrenamtskoordination@freefm.de. Da könnte man sich anmelden. Vielleicht vorher nochmal im Sender anrufen oder auf der Homepage informieren. Aber das wäre doch eine feine Sache für alle, die nicht verreisen. Gut. Auf was wollte ich jetzt noch? Achso, die Beastie Boys, genau, da war ich. Money Mark, der Keyboarder, ist eben bei dieser Atomic Bomb Band dabei. Wohingegen Eric Correa, Bobo, Eric Bobo Correa, bei dem Song Root Down vom Album Ill Communication noch bei den Beastie Boys war, inzwischen aber bei Cypress Hill gelandet ist. Und die haben auch ein neues Album, ein rein spanischsprachiges, die Latin Hip-Hopper aus L.A. Genau, und da würde ich jetzt auch mal eine neue Nummer raushauen. Ich weiß nicht, das Album ist jetzt, glaube ich, gute 2 Wochen alt. Heißt Dios Bendiga. Ich spiele die Nummer Volo. Und hinterher hören wir uns wieder und ich erzähle ein bisschen was. Viel Spaß damit.

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1: Ritmo von Delinquent Habits mit Sick Checken. Der war bei dem Song von Cypress Hill übrigens auch mit von der Partie. Sick Checken ist ein Produzent, Musiker, irgendeiner auch aus. Von da drüben. Ich habe es notiert, aber finde es natürlich auf die Schnelle wie immer nicht. Gleich 8.08 Uhr haben wir durch. Genau, wo wollte ich hin? Delinquent Habits, genau. Gründungsmitglied unter anderem, also sie sind jetzt nur noch zu zweit. Nur noch ein MC und ein DJ, aber Kemo the Plexican war einer ihrer Gründer. Und damals waren sie noch zu dritt. Tres Delinquentes, Step into the Madness, wer sich erinnert. Und jetzt sind sie nur noch zu zweit. Aber Kemo the Plexican kommt nach Ulm. What? Und zwar ins B-Teil. What? Doppel what? Passt auf jeden Fall gut in den... Nein, ich find's cool. Auf jeden Fall sehr cool. 26.09. Notiert euch den Termin. Kemo the Plexican, ein Urmitglied von Delinquent Habits, kommt ins B-Teil. Geil, geil, geil. So, jetzt hat man die beiden Latin-Hip-Hop-Nummern. Alle relativ frisch. Weiter wollte ich machen mit... Ach, wenn wir schon bei Veranstaltungen sind, vielleicht verlese ich gerade da auch noch ein paar Sachen. Gestern Abend ging das Kunstkaufhaus in Ulm im Hafenbad 18.1 los. Da kann man Kunstwerke relativ günstig erwerben. Also so zwischen 20 und 400 spielt sich das wohl ab, Euronen. Und wenn man für daheim noch eine kahle Wand zu bestücken hat, dann kann man da von Dienstag bis Freitag von 14 bis 18 Uhr und am Samstag von 11 bis 16 Uhr hin. Wer noch Kunstwerke übrig hat, die er nicht mehr benötigt oder gerne spenden möchte, der kann das weiterhin gerne tun. Das Ganze kommt, glaube ich, zugute der AG West oder ja, die wissen auf jeden Fall was Sinnvolles mit anzufangen. Schaut euch das mal an, gibt's bestimmt schöne Sachen. Ist hier auch gar nicht weit vom Sender entfernt, das heißt, man könnte das auch kombinieren. Erst ins Kunstkaufhaus was Schönes für die Wand erwerben, dann im Radio im Büchsenstadel vorbei Mitgliedsantrag ausfüllen, hier beim Radio Mitglied werden. Und wenn man dann noch Bock hat, kann man die Workshops besuchen und eine eigene Sendung machen. Bam, Sommerferien gerettet, so sehe ich das. Gut, weiter im Veranstaltungsmodus. Für ganz Spontane, die könnten heute Richtung holländische Grenze aufs Haldernpop fahren. Das geht heute los bis 8. 5, 6, 7, 8, also bis Samstag, Mittwoch bis Samstag. Des Weiteren, was habe ich noch notiert? Nee, hier nicht. Dann gebe ich doch mal noch das Roxy-Programm durch, was da passiert. Im Soundgarten ist ja auch immer nett. Heute Abend ab 18 Uhr bei freiem Eintritt DJ Mikey. Heiterer Feel-Good-Summer-Sound. Aha, das klingt gut. Morgen Donnerstag ab 20 Uhr Konzert von Dr. Krapula, kolumbianische Band. Energiegeladene Power-Show. Rockklassiker in Cumbia-Version und Latin-Heads im Punkrock-Stil. Schön, schön. Ska, Hip-Hop, Reggae, alles dabei. Richtig cool. Morgen Abend also im Roxy Soundgarten ab 20 Uhr bei freiem Eintritt Dr. Krapula. Am Freitag, wer das noch nicht notiert hat, jetzt mal Kalender zücken. Ich gebe euch einen Moment. So, Freitag ab 18 Uhr. Da legt hier Variante Unbekannte DJ Emanuel Oswald im Roxy Soundgarten auf. Ab 18 Uhr freier Eintritt. Man könnte heute Abend mal in die Sendung reinhören. Dann kriegt man grob eine Vorstellung, was da passieren wird. Aber es wird alles dabei sein. Shoegaze, Funk, Soul, Indie, Punk, Hip-Hop. Ach, mit Sicherheit. Bisschen elektronisch kann es auch mal werden. Da gibt es eine sehr ausgewogene, sehr schöne Mischung. Da bin ich mir sicher. Also Freitag fest im Kalender notieren, nichts vornehmen. 18 Uhr Roxy Soundgarten. Variante Unbekannte DJ-Set mit Emanuel Oswald. Am Samstag ab 20 Uhr gibt es wieder ein Konzert. Moderner Bluesrock von Henrik Freischlader. Auch bei freiem Eintritt. Einlass 17 Uhr, teilbestuhlt steht hier. Ja, der Biergarten halt, oder? Ja, wahrscheinlich. Wahrscheinlich meinen sie das mit teilbestuhlt. Weiß ich nicht so genau. Gut, 8 Uhr gleich 13. Ich habe immer noch einen Haufen Musik auf Halde. Wo machen wir weiter? Mallory Hawk. Nee, erstmal noch Pink Floyd. Also zum einen ist heute das siebte Studioalbum der Beatles, heute vor 60 Jahren rausgekommen. Zumindest in UK und USA. Denn in Deutschland kam es schon eine Woche vorher raus. Auch interessant, habe ich nicht gewusst. Sind dann wohl die ganzen Engländer nach Deutschland kurz rüber gekommen und haben sich schon mal in Hamburg oder so ähnlich das Album abgegriffen, weil es auf der Insel noch eine Woche dauerte? Interessante Frage, weiß ich nicht. Gut, und gestern am 4.8.1967 kam das Debüt von Pink Floyd raus. The Piper at the Gates of Dawn, damals noch mit Syd Barrett. Der ist ja dann zunehmend dem Wahnsinn verfallen. Nein, der hatte psychische Probleme. Und schon beim zweiten Album, A Saucer Full of Secrets, war dann David Gilmour mit am Start und hat dann, wo der Herr Barrett nicht zugegen war oder wie auch immer, hat den dann ersetzt. Und dann war der auch Dauerersatz für Syd Barrett. Piper at the Gates of Dawn. Da würde ich gerade mal eine Nummer raushauen. Beatles bin ich nicht so Riesenfan, Pink Floyd jetzt auch nicht Riesenfan, aber Piper at the Gates of Dawn ist eigentlich noch ganz interessant, finde ich. Wo habe ich es drauf liegen? Auf Player 2. Viel Spaß. Lucifer Sam.

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1: 8.20 Uhr hier, Radio Friff. Happy Morning. Ich hoffe, ihr habt ein bisschen Spaß. Mir macht's wie immer voll Bock. Ich bin inzwischen auch aufgewacht. Anfangs war es echt eine zähe Kiste, weil, wie gesagt, schlecht geschlafen, verschlafen, das volle Programm. Wir haben zuletzt gehört Mallory Hawk. Ich glaube, es ist ihr Debütalbum. Ich bin mir nicht ganz sicher. Die Gute stammt aus Philadelphia. Letzte Woche Album Chinook rausgebracht. Chinook. Das ist ein zweirotoriger Hubschrauber. Also wir haben als Kinder immer Bananenschrauber oder Bananenhubschrauber oder wie auch immer gesagt. Also die, wo vorne und hinten eben jeweils horizontale Rotorblätter haben, ohne Heck. Genau. Chinook. Und warum hat sie es so benannt? Genau, die ist irgendwo aufgewachsen, wo ein Militärstützpunkt in der Nähe war. Und ihr Vater konnte dann schon Flugzeuge und Hubschrauber erkennen am Geräusch, ohne dass sie überhaupt nach oben gucken musste. Ich glaube, das ist die lustige Story dahinter. Lohnt sich auf jeden Fall mal reinzuhören. Finde ich ganz cool. Gut, dann habe ich noch nachzureichen. Von letztem Samstag. Da war nämlich Weltmittelfingertag und den gilt es natürlich zu feiern. Und naja, wenn es schon Songs gibt, die Mittelfinger heißen, muss man die natürlich auch spielen. Team Scheiße mit Mittelfinger. Haut sie raus an diejenigen, die es verdienen. Viel Spaß.

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1: 8 Uhr gleich 27. Hier wieder der Manuel. Happy Morning auf Radio Free FM. Wir haben gehört Lifeguard mit der Nummer It Will Get Worse. Wird's schlimmer? Naja, wir wissen es nicht. Ist jedenfalls ein Trio aus Chicago. Letzten Sommer auf Matador ihr Album Ripped and Torn rausgebracht. Ganz gut, finde ich. Ja, ich hoffe, euch hat es auch ein bisschen gefallen. Gut, ich würde weitermachen mit Programmhinweisen. Ist ja nur noch eine gute halbe Stunde. Und ich habe dann doch noch ein bisschen was auf dem Zettel. Also gut, los geht's. Und zwar morgen auf der Wilhelmsburg. Da gibt's von 19 bis 20 Uhr Akustikpop von Eduard 3.0. Im Anschluss 20.30 Uhr bis 22 Uhr Bastardpop von Rainer von Vielen. Einzigartiger Sound verbindet Zen-Metal mit Teufelspop, treibenden Beats mit organischer Akustik und hymnischem Gesang mit rhythmischem Sprechgesang. Naja, hört euch das an. Am Freitag, den 7.8. auf der Wilhelmsburg, los geht's um 19 Uhr. Da ist dann so ziemlich alles dabei, Pop, Rock, Folk beim Szenebeben Nummer 9. Und zwar The Echo Bay, Klingen nach Fernweh und Gefühl, Bright and Glade, Akustik-Folk-Duo, Carl and the Corner, vielseitiges Musikerinnen-Kollektiv aus Ulm, jede Genre abgedeckt, entzieht sich jeder Genre-Schublade, so rum. Ich habe es die letzten Wochen auch schon gesagt, dieses DIN A5 Programmheft von der Wilhelmsburg und Open Towers, Wilhelmsburg 2.0, lohnt sich auf jeden Fall irgendwo mitzunehmen und mal durchzulesen. Da stehen dann doch immer mehr Infos drin, als ich jetzt hier so auf die Schnelle durchgeben kann. Beim Szenebeben Nummer 9 am Freitag spielt auch noch Rampenbüro aus Ulm. Gut, am Samstag auf der Wilhelmsburg gibt's von 7:30 bis 8:30 abends Rap von Onkel Siegmann. Und im Anschluss Rap von 21 bis 22.30 Uhr von Chabezzo. Am Sonntag, den 9.8. gibt's Johnny Carajo, Silvia Liberto und Isimbi D. Also Johnny Carajo alias Dominik Scherer lässt es krachen und ermöglicht das Pogen zu Kinderliedern. Ach, das ist noch das Nachmittagsprogramm, aber für Kinder, sehr, sehr, das ist gut. Sonntagnachmittag, 14.30 bis 16 Uhr. Cool, Konzert für Kinder, das finde ich gut. 17.30 bis 18.30 ist dann Afro-Latin-Weltmusik von Silvia Liberto dran. Und von 19 bis 19.45 Afro-Pop, Afro-Soul von Isimbi D. Ja, das war's eigentlich fürs Erste. Ich glaube, am 9. ist es ja offiziell auch schon wieder rum, gell? Geht ja nur noch bis Sonntag. Also genießt es auf jeden Fall noch, schaut da mal hoch. Trinkt was, esst was, knallt euch in die Sonne oder in die Liegestühle, auf die Paletten, unter die Bäume, esst eine Kleinigkeit und unterstützt. Das ist eine coole Sache. Gut, was habe ich noch auf dem Zettel an Daten, die der Tag heute hergegeben hat? 1945, am 5.8. wurde in Berlin der amerikanische Armeesender American Forces Network, AFN, den Sendebetrieb aufgenommen. Das ging dann bis 1994. 1955, 10 Jahre später, lief der millionste VW-Käfer in Wolfsburg vom Band. 1 Million VW-Käfer. Gut. Ansonsten habe ich hier noch den frühen Tod von Marilyn Monroe 1962 zu verzeichnen. Die ist mit nur 36 Jahren verstorben. Dann war am 5.8. hätten wir noch einen Geburtstag von Neil Armstrong, der erste Mensch auf dem Mond im Juli 69. Dann hätten wir noch einen Geburtstag 1968, Funkmaster Flex. Und dann hätten wir noch einen Geburtstag 1984, Helene Fischer. Und deshalb spiele ich jetzt, nein, meine ich nicht. Was habe ich noch zu verzeichnen? Nachdem ich letzte Woche, glaube ich, den Welttigertag verkündet hatte, steht am Samstag der internationale Katzentag an und kommenden Montag der Weltlöwentag. Ich weiß gar nicht, jedes Tier wird ja vermutlich keinen Tag haben und mit 365 Tieren wird es auch nicht getan sein. Aber die Katzen kommen eigentlich ganz gut weg. Tiger, Löwe, Katze, alles dabei. Gut, dann hätte ich noch, was ist das hier? Internationaler Tag der Verkehrsampel ist heute. Da schaue ich doch gerade auch nochmal zum Verkehr rüber. Entschuldigung. Mal kurz aktualisieren. 8.32 Uhr. So, was sagt die Stadtkarte? Aha, durchaus interessant. Jetzt ist vorm Blaubeurer Ring. Auf der Brücke staut sich's immer noch in der Söflinger Straße. Statt einwärts, weil es eben einspurig wird von Neuulm auf der B10. Immer noch die Heidenheimer Straße. Wo ist noch Baustelle hier vorm Stadion? Ja, stimmt, da wird ja auch großzügig abgerissen. Die Jahnhalle ist schon weg. Ich weiß gar nicht, was da jetzt, was da hinkommt. Ehrlich gesagt, könnte ich mich auch mal informieren. Sonst aber diese Tangente, die üblichen Schwachstellen, naja, doch schon bis hoch zur Uni auf jeden Fall von der B10 in Leer. Da ist auf jeden Fall auch noch Stau angesagt und in Blaustein draußen, beziehungsweise in Herrlingen. Ist das die Wippinger Steige? Kann sein. Ja, ich glaube. Da ist vielleicht auch eine Baustelle, mit Sicherheit. Schaut euch das mal gegebenenfalls selber an. Es ist eine Katastrophe. Es ist auch nicht nachzuvollziehen. Und es wird auch immer kurioser. Deswegen habe ich noch einen Einspieler vorbereitet. Das erklärt eigentlich, ist ein guter Vergleich zum Verkehr in Ulm, wie verwirrend doch alles immer wieder ist.
2: Wenn Sie vom Hauptbahnhof starten, Sie steigen in den Hauptbahnhof ein, Sie fahren mit dem Transrapid in 10 Minuten an den Flughafen, an den Flughafen Franz Josef Strauß, dann starten Sie praktisch hier am Hauptbahnhof in München. Das bedeutet natürlich, dass der Hauptbahnhof im Grunde genommen näher an Bayern, an die bayerischen Städte heranwächst, weil das ja klar ist, weil auf dem Hauptbahnhof viele Linien aus Bayern zusammenlaufen.
1: Ganz genau, so sieht es nämlich aus, weil das ja klar ist. Hat ja jeder direkt verstanden. Schön. Dann mache ich mal weiter mit Musik. Auf den Song freue ich mich ehrlich gesagt schon die ganze Woche. Den habe ich nämlich letzten Mittwochabend für mich entdeckt. Der kommt von Greg Freeman, einem Herrn aus Vermont, Burlington, Vermont. Und der bringt am 2. Oktober sein neues, drittes Album All Set the Bone raus. Der Song heißt Indu, was auf der altindischen Sprache Sanskrit wohl Mond, Mondlicht heißt. Und das haut gut hin, weil das gibt der Text auch so her. Gut, Greg Freeman, wirklich mein Favorit der letzten Woche. Und den gebe ich euch jetzt auch mit auf den Mittwochmorgen.

Das war La Sécurité aus Kanada mit dem Song Deny. Und für ganz spontane, die spielen heute Abend in Schorndorf in der Manufaktur. Kostet, glaube ich, nicht mal 20 Euro. Also wer noch Bock hat, ab nach Schorndorf heute Abend. Da spielen am Dienstag Wednesday, einzige Headline-Show bundesweit mit dem guten MJ Lenderman. Der ist da dabei. Da kosten die Tickets eine Idee mehr, aber ich glaube immer noch unter 25. Ich lasse es, ja, 23 bis 24 Euro. Naja, nächsten Dienstag, Wednesday, habe ich ja auch schon gespielt, eigentlich auch coole Band. Wer da Bock hat, reinhören, hingehen. Gut, was gibt's noch programmtechnisch? Hier im Radio läuft ab 9 eine Stunde Freeshift, weil ich glaube, man verkürzt den Happy Morning jetzt auf 7 bis 9 Uhr und macht dann noch die Stunde wirklich was Sinnigeres, als immer diese Stunde Freeshift laufen zu lassen. Von 10 bis 12 gibt's Get Up, von 12 bis 13 Uhr High Noon, von 13 bis 16 Uhr die Ulmer Freiheit, 16 bis 17 Uhr die Plattform, 17 bis 18 Uhr La Buhardija, 18 bis 20 Uhr Variante Unbekannte. Der Emi hat letzte Woche schon Gäste angekündigt. Das wird heute bestimmt eine abwechslungsreiche und sehr unterhaltsame Sendung. Und wie gesagt, wer es noch nicht notiert hat, am Freitag ab in den Soundgarten im Roxy, da legt er nämlich auf. Das wird großartig. Weiter geht's hier im Radio mit dem Programm von 20 bis 21 Uhr zwischen E und U, von 21 Uhr bis 22 Uhr Danube's Dreamwaves und von 22 bis 0 Uhr der Freeshift. Wir haben 8.44 Uhr und ich habe immer noch Sachen dazu geben. Am Freitag gibt's die Funkwelle Elektrofunk aus Ulm im Glacis-Biergarten. Ja, im Glacis am Freitag und am Samstag gibt's Deep Synth Pop aus München von Lorraine ab 20 Uhr. Support hat sie auch dabei aus Leipzig, die Terry Kahn. Jawohl, da ist auch einiges geboten im Neu-Ulmer Glacis Park, im Stadtpark. Was gibt's im Liederkranz? Da gibt's am Freitag ein Konzert für 10 Euro zu bestaunen, und zwar Jesus George. Und am Sonntag Sekt am Sonntag ab 14 Uhr DJs, Kessler Sekt und Sunshine. Bam, Sonntag Mittag Sekt reinschüsseln bei 30 Grad. Jo, großartig. Gut, ich habe noch Open-Air-Kino durchzugeben. Und im SSV-Bad Donau Film und Sterne heißt der Spaß. Und da gibt's heute Abend ab 21.15 Uhr das Kanu des Manitou. Morgen schon ab 21 Uhr Nürnberg. Am Freitag, den 7.8. ab 21 Uhr Dirty Dancing, Klassiker. Am Sonntag, den 9. ab 21 Uhr Der Teufel trägt Prada Teil 2. Am Montag Blade Runner Final Cut. Und am Dienstag, den 11.8. ab 21 Uhr, Greatest Showman. Jawohl. Dann geht's ja nächsten Mittwoch, kann ich ja dann nächsten Mittwoch durchgeben. Da könnt ihr gerne wieder zuhören. Von 7 bis 9 Uhr, Happy Morning. Mittwochs mit mir, donnerstags mit dem Roland, freitags mit dem Rudolf, montags mit Mark, glaube ich zu wissen. Dienstags bin ich mir jetzt nicht ganz sicher. Aber lohnt sich immer einzuschalten hier bei Radio Free FM. Gibt tolle, abwechslungsreiche Sendungen. Nächsten Dienstag ist die Tonstrahlung wieder dran. Abends von 18 bis 20 Uhr Heiko und Patrick. Grüße nochmal. Heute Abend 18 bis 20 Uhr Emi und Gäste. Am Freitag von 19 bis 20 Uhr, glaube ich, der Theo mit Mal so, mal so. Dann gibt's etc. Samstag im 4-Wochen-Rhythmus. Es gibt, also wie gesagt, schaut euch mal das Programm an, was die Menschen hier auf die Beine stellen im nicht kommerziellen Radiosender Free FM, also dem besten Sender schlichtweg in Ulm. Da schnackelt man mit den Ohren, wie man so schön sagt. Gut, Weinfest geht heute Abend auch zum 20. Mal an den Start. Geht von heute bis 22. August. Was habe ich noch auf dem Zettel? Heute ist allerdings Weinfest. Nee, wo wollte ich hin? Was habe ich denn auflegen? La Sécurité habe ich doch schon gespielt. Jetzt lasst mich nicht lügen. Ah nee, Tag des Bieres. Genau, am Freitag ist internationaler Tag des Bieres. Und heute beginnt das Weinfest. Und der deutsche Tag des Bieres, der ist ja immer parallel mit dem Tag des Buches.
am 23. April, was daran liegt, dass 1516 das Reinheitsgebot in Ingolstadt verkündet wurde. Ja, also Deutscher Tag des Bieres, 23. April, Internationaler Tag des Bieres, 7.8., ich glaube immer 1. August, die haben das schon bewusst auf Freitag gelegt, die wussten, was sie tun, dann kann nämlich auch gefeiert werden. Reinheitsgebot, Ingolstadt, Band aus Ingolstadt, Curio, Curio, was einen brasilianischen Singvogel bezeichnet. Ist ein Duo aus einer brasilianischen Sängerin oder gebürtig zumindest in Rio, dann über Ingolstadt Theater, jetzt in Graz, glaube ich, in Österreich, und ein Herr in Ingolstadt geboren, inzwischen in Leipzig, die machen sehr schöne Musik. Nennen sich Curio, Curio. Song heißt Bem Querer. Viel Spaß damit, da geht echt die Sonne auf. Wer jetzt noch nicht rausgeguckt hat, schaut mal raus, passt hervorragend.

Sonne ihr neues Album Tell Me Your Dream raus. Wer das noch nicht wusste und die noch nicht auf dem Schirm hat, unbedingt mal reinhören. Lohnt sich bestimmt. So, jetzt gehe ich mal noch meine Zettel durch, was hier alles. Kunstkaufhaus habe ich durchgegeben, oder? Kunstkaufhaus im Hafenbad seit gestern Abend? Ja, ich glaube schon. Internationaler Ehrentag der Kunst ist nämlich am Sonntag. Und wer es noch nicht gewusst hat und was wirklich ein heißer Tipp ist, weil ich glaube, Museen könnten auch klimatisiert sein und bei der Hitze wäre das ja eigentlich eine angenehme Sache. An jedem ersten Freitag in Ulm gibt es freien Eintritt ins Ulmer Museum, in die Kunsthalle Weishaupt, ins HFG-Archiv am Kuhberg oben und ins Museum Brot und Kunst hier ums Eck. Also wer das noch nicht wusste, jeden ersten Freitag in Ulm freier Eintritt für Museen und bei dem Klima und wenn es draußen so warm ist und die Museen gegebenenfalls klimatisiert sind, wüsste ich jetzt nicht ganz sicher, aber könnte ich mir vorstellen, dann wäre das doch eine schöne Sache zum Abkühlen, finde ich. Gut, Tag des Bildes habe ich durchgegeben. Am 8.8. ist internationaler Tag der Unendlichkeit, vermutlich, weil wenn man die 8. um 90 Grad dreht, dann ja das Zeichen für Unendlichkeit erscheint. Ehrentag der Kunst habe ich auch, Löwentag, Katzentag, alles abgefrühstückt, Geburtstage auch, Funkmaster Flex, Adam Jauch, Helene Fischer und der Neil Armstrong. Prima. Was habe ich noch auf meinen Zetteln, was muss noch raus? Manufaktur Schorndorf, heute Abend La Sécurité, genau, unbedingt nochmal reinhören oder am besten hinfahren. Chemo Le Plexican von den Delinquent Habits am 26.09. im Betai, auch vormelden oder am besten gleich Karten sichern. Ja, ich würde sagen, dann lasse ich es gut sein. Ich hoffe, ihr hattet Spaß. Ich hatte es auf jeden Fall. Nächsten Mittwoch bin ich wieder am Start. Zum Schluss würde ich Salt mit Wildfires spielen, auch wenn die Wildfires aus dem Song nicht auf die Waldbrände bezogen sind. Aber eine sehr entspannte, schöne Nummer. Mein Name ist Manuel Weber. Ihr hört Radio Free FM. Wer Bock hat mitzumachen oder hier beim Lob, Kritik, Anregungen gerne an happy.morning@freefm.de und auf der Seite umschauen lohnt sich immer. Heute Abend Variante Unbekannte hören lohnt sich immer. Zu jedweder Zeit ins Programm reinschalten lohnt sich immer. Freitag Roxy Soundgarten, Emi an den Turntables genießen lohnt sich auf jeden Fall. Lohnt sich alles. Genießt den Sommer. Habt einen schönen Mittwoch. Bis bald. Auf Wiederhören.

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1: Willkommen bei der Plattform auf Radio Free FM. Mein Name ist Rudolf Arnold und ihr erlebt heute so etwas wie eine Deutschland-Premiere oder vielleicht sogar eine Weltpremiere. Bei uns zu Gast, aus der Ukraine zugeschaltet, Rostislav Bome. Er ist ukrainischer Schauspieler, Musiker und Produzent und dann vor Ort seine deutsche Projektmanagerin, die ehemalige Neu-Ulmer Stadträtin Ute Seibt. Hallo zusammen.
2: Guten Tag.
3: Hallo.
1: So, wir hören alle zu. Okay, wunderbar. Ich muss immer ein bisschen testen. Heute ist alles ein bisschen komplizierter, aber wir können jetzt eigentlich gleich anfangen. Ich denke, wir fangen mit der Ute an, weil das ist ein bisschen einfacher für mich, wenn eine Person direkt für mich steht. Übrigens, den Rostislav, den sehe ich auf dem Bildschirm. Er ist live aus der Ukraine zugeschaltet. Ute.
3: Okay, also. Vor eineinhalb Jahren hat mich eine Freundin angesprochen, hat mir von Rostislav erzählt und von seinen Projekten. Und das hat mich ja immer mehr begeistert, also seine Ideen auch. Und in der Zwischenzeit finde ich seine Werke und auch seine Schaffenskraft so toll, dass ich mich immer mehr damit beschäftige oder mich dafür einsetze. Und ja, und da er sich zurzeit in der Ukraine aufhält, bin ich zu seinem Sprachrohr in Deutschland geworden. Und vielleicht noch was, warum ich mich so emotional auch mit ihm verbunden fühle, das hat mit der Geschichte von meiner Mutter zu tun. Die war 5 Jahre in russischer Kriegsgefangenschaft im Donetsbecken, im Steinkohlebergbau. Und die hat dort eben, ist dort auch auf ukrainische Frauen getroffen. Und ohne die hätte sie die Zeit sicher nicht überlebt. Und so ist das irgendwie, ja.
1: Also eine emotionale Bindung,
3: ja, genau.
1: Entstanden. Ja, dann bist du dran, Rostislav. Wenn du so ein bisschen was über dich erzählst, wir haben es schon gehört, Schauspieler, Musiker. Wo und wie hat das also angefangen?
2: Super, hallo an alle. Es hat angefangen im Jahr 2012. Ich habe meine Ausbildung an der Theaterakademie Köln abgeschlossen in 2011 und bin dann Anfang des Jahres 2012 in die Ukraine gefahren und war einen ganzen Monat hier. Und ich habe gesehen, dass es viele Probleme gibt in der Ukraine, die ich praktisch 11 Jahre nicht gesehen habe, so intensiv, weil ich bin in 2000 nach Deutschland gekommen mit 16 Jahren. Und da habe ich erlebt, dass es starke

0: Unterschiede gibt es, wie die Menschen leben. Das heißt, die Rentner haben ganz schlechtes Leben. Kinder auf der Straße, es gab Armut. Und auf der anderen Seite habe ich gesehen, Menschen, die sehr viel Geld hatten. Man hat gesehen, dass das nicht mit ehrlicher Arbeit verdient worden war. Wir hatten praktisch damals den Janukowitsch an der Macht. Weiß nicht, ob du den kennst, Rudolf, sagt ja,
1: ja
0: der Name.
1: Ja, sag mir noch was, ja. Ja.
0: Genau, das ist der Kreml-Vertreter in der Ukraine gewesen. Und er hat praktisch zu der Zeit schon diktatorische Verhältnisse hier angefangen aufzubauen. Es herrschte viel Angst in der Bevölkerung. Das war eine Macht von Polizei, von Staatsanwaltschaft, die ja mafiose Verhältnisse hier aufgebaut hat. Und das hat mir ziemlich stark wehgetan. Das war ein konkreter Fall öfters mal. Ich habe praktisch die älteren Damen auf der Straße gesehen, die dann Petersilie verkauft haben für ein paar Pfennige. Und ich konnte nicht verstehen, nach 11 Jahren Deutschlandaufenthalts, warum das so ist, warum stehen die da mit 70, mit 80 und 90 Jahren und verkaufen Petersilie für Pfadpfennige. Und da habe ich gefragt, warum machen die das? Und da haben mir erzählt, weil halt die Rente nicht reicht. Und das hat mich ziemlich stark tief getroffen, bis zu Tränen. Und ich habe angefangen, die Leute zu fragen, warum ist das so? Warum sind die Verhältnisse so? Und niemand konnte das irgendwie vernünftig erklären. Die Menschen sagten einfach, das ist so und das wird sich nicht ändern. Und da ist in mir der Gedanke, die Idee erwacht, dass ich das ändern möchte. Ja. Und ich habe angefangen zu überlegen, was kann man da machen? Und da habe ich einen Song geschrieben, Songtext, weil ich schon vorher Texte geschrieben habe, Rap in Halle. Und dieser Song ist dann so geworden, dass das praktisch ein Programm geworden ist, wo alle Wünsche für positive Veränderungen geäußert wurden. Ohne Aggression, ohne Aufruf zu Gewalt, sondern sachlich, wie ein Parteiprogramm fast. Genau, und dann habe ich diesen Song dann angefangen zu realisieren, praktisch einen Musikproduzent zu suchen in Deutschland. Ich habe einen gefunden in Köln. Mhm. Und ich habe ihm erzählt, was ich machen möchte, dass ich die Ukraine verändern möchte. Der hat mich angehört und hat gesagt, ich helfe dir. Und da haben wir angefangen, das Lied zu basteln. Und ich hatte Glück, einen guten Musiker, Musikproduzent da auf dem Weg zu treffen. Und das war das Jahr 2012 praktisch.
1: Ja.
0: Und das war ein langer Weg zwischen 2012 Mai, der Anfang von dem Projekt Revolution Ukraine, und Anfang der Proteste in 18 Monaten in der Ukraine auf Maidan in 2013 November. In diesen 18 Monaten habe ich jeden Tag an diesem Projekt gearbeitet. Der erste Song war praktisch fertig und da habe ich gedacht, dass wir mit Vitali Klitschko, ich wollte Vitali unterstützen, der war auf dem Weg zu Parlament, der hatte seine Partei gegründet gerade. Und ich war ein Fan von Vitali, weil ich war auch ein Boxer, also habe geboxt als Jugendlicher und der war für mich ein Vorbild. Ich habe Ausschnitte aus Zeitungen gesammelt, dass der mit seinem Bruder in Deutschland geboxt hat. Und ich dachte, wenn er da reingehen möchte in dieses Haifischbecken, um die Haifische zu zerstören und eine bessere Welt zu erschaffen, dann möchte ich ihn da unterstützen. Und praktisch kam das so zusammen, dass ich dann mit ihm im Jahr 2012 zusammengekommen bin. Ich habe den Song hergestellt, wir haben ein Video gedreht, einfach in Köln vor meinem Haus. Ich habe das veröffentlicht. Es gab eine Internetseite, revolution-ukraine.com. Das wurde kommuniziert als ein Projekt. Und das Ziel war, das Land zu erwecken aus dieser Trance, weil damals war die ukrainische Realität ganz anders. Die Menschen waren nicht so voll Begeisterung und Kampf für Frieden begeistert wie heute oder wie nach Maidan und während des Maidans. Und die Aufgabe konkret stand, wie man eine Nation aus dem Schlaf erweckt, wie man den Glauben an sich selbst, die Liebe und die Hoffnung an eine bessere Zukunft wiederfindet, um dann für diese bessere Ukraine einzustehen. Nicht mit Gewalt. Im Wort Revolution bei uns stand das Wort Love praktisch. Also drinnen schauen, auch auf dem Cover. Also ich dachte, das kann alles friedlich gehen. Das wollte ich auch. Aber damals war ich noch jung, naiv und wusste nicht, wie die wahre Realität, Welt funktioniert. Dann bin ich gelandet einfach bei Klitschko in der Tour praktisch noch im gleichen Jahr in der Ukraine. Mich hat sein Manager angerufen, die haben vom Song gehört. Jemand hat den Song denen ins Studio, in die Partei gebracht und dann haben die mich angerufen und haben gesagt, wir wollen den Song spielen. Da habe ich gesagt, warum spielen? Ich muss den singen. Da haben die gesagt, in Deutschland, da habe ich gesagt, kein Problem, das ist ja nicht so weit. Dann haben die mich geholt aus Deutschland und dann war ich ein paar Tage später mit Klitschko in Lemberg, in Lviv, in meiner Heimatstadt, das erste Mal auf der Bühne. Und dann haben wir 7 Städte in der Ukraine gerockt. Das war ein Programm, waren andere Bands da und Tanzeinlagen. Und da habe ich diesen Song, das war die Hymne der Veränderung, so haben wir das genannt, gesungen. Genau, das war das Jahr 2012. Dann haben wir, dann war irgendwann diese Zusammenarbeit zu Ende. Und dann habe ich von den Leuten Feedback bekommen, dass man nicht politische Parteien unterstützen soll. Das haben viele Leute im Land nie so positiv gesehen. Mhm. Und dann haben wir einfach die Hook, die Refrain geändert. Der Rap ist geblieben praktisch. Und dann haben wir vor 2012 November bis zum August 2013 neu den Song organisiert. Wir haben einen Kinderchor geholt aus 3 Kindern von einem in Düsseldorf, vom ukrainischen. Die Jennifer, die bei Ute gewohnt hat und über die Ute uns zusammengebracht hat praktisch, die hat da mitgesungen, Jennifer Silke Tilesi. Und sie hat da gesungen mit, ich habe da gerappt, die Kinder haben da gesungen und wir haben ein Jahr lang wieder uns vorbereitet, da Video noch neu gebastelt und da bin ich wieder im August 2013 in die Ukraine. Ich habe die Premiere gemacht in Lviv, wieder in Lemberg und bin ein bisschen in die Fernsehsender gegangen. Viele Leute waren nicht bereit, den Song zu spielen. Viele hatten Angst. Es gab Zensur, weil Janukowitsch hatte schon sehr starke diktatorische Züge gehabt. Und der Song war schon nicht ganz freundlich für für den Zustand, den er aufgebaut hatte und der für ihn gut war. Wichtig ist zu sagen, dass damals praktisch diese Idee, mit einem Song ein Land zu verändern, ich habe ja für viele ziemlich naiv und doof und lustig erschienen. Ich habe einen Post geschrieben auf Instagram oder auf Facebook damals. Ich sehe, dass Revolution kommt. Wir müssen die Blinden sehend machen. Und als der Song fertig war, ich wusste, dass der Song, ich habe es gespürt, seine Kraft. Und ich habe geschrieben auf Facebook einen Post, ich habe eine Bombe gebaut, bald knallt's. Ich habe gespürt, dass dieses Lied starke Wirkung haben kann und ihre Mission und ihre Mission erfüllen kann. Und da bin ich dann in Deutschland wieder gewesen, vor Anfang der Proteste im November. Und dann langsam hat angefangen, der Informationsraum sich zu füllen mit diesem Thema EU-Wirtschaftsunion, weil das war ja das Thema. Entweder Ukraine macht mit EU-Wirtschaftsunion oder mit Kreml. Mhm. Eine Woche vor dem ersten Tag der Proteste war das immer klarer, dass Janukowitsch mit dass der nicht so sicher ist, ob der das mit EU macht. Und für mich und für uns bedeutete das praktisch den Rückgang in die UdSSR, ne? Weil wenn man mit Kreml Wirtschaft macht, dann ist das langsam nach und nach dann wieder UdSSR 2.0. Und dann bin ich halt einen Tag vor dem ersten Tag der Proteste, habe ich meine Tasche gepackt in Köln, weil es gab einen Aufruf von einem Journalisten, dass wir uns treffen sollen. Also wir heißt die Menschen, mhm, auf Facebook, dass man sich morgen treffen soll in Kiew, um das Wort zu sagen, was man davon hält, Protest, dass man nicht in die Wirtschaftsunion mit Kreml reingeht. Mhm. Ich habe meine Tasche gepackt, habe ein Video aufgenommen, Aufruf zum Aufstand, und habe gesagt, ich fahre morgen los, ich komme. Heute ist der Anfang von Ende von Janukowitsch. Und wenn wir jetzt nichts machen, dann landen wir wieder im Gulag praktisch. So, und dann war ich da. Ich habe den Song gesungen, sofort vom Flughafen auf dem kleinen Platz, auf der kleinen Bühne. Und zwei Tage später oder nächsten Tag schrieb dann jemand, ein Journalist, dass Maidan eine Hymne hat. Und das ist dieser Song Revolution Ukraine. Und von da an war ich dann 3 Monate praktisch auf Maidan in Kiew. Und wir haben vom ersten bis zum letzten Tag der Revolution da alles gemacht, was dazu geführt hat, um nicht nachzugeben, um nicht dem Kreml-Vertreter Janukowitsch die Möglichkeit zu geben, uns dahin zurückzubringen. Praktisch der Song wurde gesungen im Feuer, auf den Barrikaden. Die Kinder haben es angefangen zu singen weltweit. Es gab große Resonanz. Der Song war offiziell als Hymne überall genannt. 3 Monate später flieht der Janukowitsch. Das erschien als ein Sieg. Das war auch ein Sieg. Es sind Menschen gestorben auf diesem Weg, weil es gab Attacken von Seite des Janukowitsch und seiner Einheiten. Ich war gejagt damals auch von irgendwelchen Kräften, die vertreten haben. Und da bin ich in eine Einheit gekommen als Schutz. Bin dann mit kugelsicheren Schutzweste da rumgegangen und mit Jungs, die mich beschützt haben. Und dann war das zu Ende. Das Jahr 2014 ist das Februar. Genau. Und jetzt wäre vielleicht der Moment, um den Song, von dem wir jetzt nicht sprechen oder ich spreche, dem deutschen Publikum zu präsentieren.
1: Okay, genau das wollte ich jetzt gerade vorschlagen. Wir hören also jetzt den Song Revolution Ukraine von Rostislav Bohme.

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1: Ihr hört die Plattform bei Radio Free FM. Bei uns live aus der Ukraine zugeschaltet Rostislav Brumme und hier bei uns im Studio Ute Seibt, seine deutsche Projektmanagerin. Wir haben gerade das Lied gehört, Revolution Ukraine, der Titelsong der Ukraine bei den Maidan-Protesten. Und wenn du bitte ein bisschen was über den Inhalt sagst, also sorry, ich verstehe kein Ukrainisch, jetzt muss ich ein bisschen erklären.
2: Ich mache es sehr gerne, lieber Rudolf. Wir haben praktisch die Hook, die Refrain. Ich würde dir einfach kurz ansagen, die Ukraine ist noch nicht gestorben. Sie soll leben, weg mit der Ruine. So wie eine Mutter ihren Sohn liebt, so liebt die Ukraine uns. Wie Schewtschenko in seinem Testament sagte, reißen wir die Ketten durch. Für das Recht und die Freiheit in unserem Haus werden wir einstehen. Praktisch ging es darum, ich habe damals schon gemerkt, dass wir in den Zustand gehen, der heute auch ist. Also Ukraine kann sterben. Und das war ein Hilferuf und auch die Mobilisierungsaktion, Aufruf. Wir müssen selber Ukrainer jetzt aufstehen, um die Ukraine zu retten. Dafür gibt's ich mache noch ein paar Messages. Praktisch, wir brauchen einen Präsident, der für das Volk arbeitet. Gleichberechtigung für Frauen im öffentlichen Leben, Wohnungen für junge Familien, damit sie Kinder bekommen und diese schön aufwachsen, medizinische Versorgung für alle Menschen zugänglich machen, für den Omas und den Opas, die alles aufgebaut haben, soll man die Renten erhöhen, damit sie nicht hungern, damit sie tanzen gehen können, freier Zugang zu den Ressourcen, unabhängig von Beziehungen, unabhängig davon, wer du bist und von dem Status deiner Eltern, Korruption, wir setzen dem Geld und dem Machtkult ein Ende. Ich bin für einen Kult der Freiheit aller Menschen. Wer dafür ist, der ist gut. Wer korrupt wird, fliegt in den Kosmos. Bei uns wird es keine Korruption geben. Für solche Menschen haben wir keinen Platz. Und das ist einer der zentralen Versen im Song und Messages. 600.000 Ukrainer sterben jedes Jahr. Und noch die Hälfte emigriert. Die Ukraine wird dieses Jahrhundert nicht überleben. Außer uns Ukrainern wird niemand unsere Mutter Ukraine retten. Viele Leute haben geschrieben später, dass dieser Song prophetisch ist, weil Revolution dann kam und weil die Ukraine tatsächlich vor diesem Untergang steht. Wir sind ja in existenzieller Gefahr. Genau, also kurz zu dem Text. Und vielleicht kann ich sagen, was danach alles noch passiert ist. Ja. Wir haben praktisch nach der Revolution, die ganzen Jahre war das Lied war präsent. Und dann aber 2022, als der Krieg anfing oder sogar ein paar Tage vor dem Anfang des Krieges, da wurde der Song auf TikTok neu belebt und die Menschen und die Jugendlichen, auch Erwachsene, haben angefangen, Trends, Videos aufzunehmen mit dem Song zusammen. Welche Trends waren es? Ich gehe mal kurz daran. Praktisch Schüler haben gerappt den Text und haben dann geschrieben, ich flüchte nicht, ich bleibe in der Ukraine. Das heißt, der Song hat die Menschen motiviert, in der Ukraine zu bleiben. Die Erstklässler, ich habe Videos auf TikTok, wo ganze Schulen, ganze Erstklässler, ganze Klassen von Erstklässler den Song singen. Soldaten an der Front nehmen sich selber auf, wenn die Waffe reparieren oder Patronen rein tun. Und dazu rappen sie den Song. Praktisch kann man sagen, dass der Song in Blut gegangen ist vom ukrainischen Volk. Und immer wenn existenzielle Gefahr ist, wird dieser Song hochgeholt aus dem Schrank, um den Geist, den Kampfgeist zu haben, um durch diese schwere Zeiten durchzukommen. Das ist die Geschichte, die Grundlage, wegen der wir auch heute uns treffen. Damals haben wir angefangen, den Widerstand gegen Kreml Wir haben damals gewonnen, aber der Krieg hat angefangen. Oder besser gesagt, der Kreml hat in Krim und im Osten der Ukraine seine Soldaten reingebracht und hat einen Krieg angefangen. Kreml.
1: Darf ich dich mal ganz kurz unterbrechen?
2: Sehr gerne.
1: Nach der Maidan-Revolution, so nenne ich sie jetzt mal, was hast du dann gemacht? Bist du dann zurück nach Deutschland? Was hast du in Deutschland gemacht? Einfach so ein bisschen, damit ich das Ganze zeitlich einordnen kann.
2: Danke. Ich habe damals, erstens haben wir, ich habe in Deutschland dann, weil ich habe ja Schauspiel Akademie in Köln abgeschlossen vor der Revolution. Dann waren 2 Jahre nur in dieser Revolution, in diesem Song drin. Und dann habe ich 2016 mit Filme, Arbeit in den deutschen Filmen angefangen. Das war Babylon Berlin, erste Rolle mit Tom Tekwa als Regisseur, Tatort, Staatsanwalt, die Serie. Genau, das waren die Jahre, wo ich ein wenig mich um diese Linie gekümmert habe in Deutschland, habe eine Agentur gehabt, habe an den Filmen teilgenommen als Schauspieler. Genau, einerseits. Andererseits habe ich mit meiner Organisation, die ich in Köln gegründet habe, mit meinen Freunden, da habe ich Projekte in der Ukraine gemacht mit Jugendlichen. Ich habe Jugendknäste und Kinderinternate besucht in ganzen Ukraine, besonders in der Ostukraine. Und da habe ich den Jugendlichen und Kindern meine Erfahrung geteilt, wie ich mir ein Ziel gesetzt habe, wo die Welt nicht daran geglaubt hat, dass ich die Ukraine verändern möchte. Und wie ich dieses Ziel realisiert habe, von Deutschland aus mit verschiedenen Menschen, meistens waren das nicht Ukrainer und es waren gar keine Ukrainer dabei. Und das war ein schwieriger Weg, aber der war interessant und ich bin dankbar für ihn gewesen. Und das wollte ich teilen mit den Jugendlichen, damit sie wissen, dass wenn man ein Ziel hat, ein gutes, dann soll man sich das aufschreiben und dann Verbündete suchen und dann Richtung diesen Everest nach oben marschieren. Und auf diesem Weg werden sie eine unglaubliche Reise durchleben, Erfahrungen sammeln. Sie werden Probleme bekommen, Hindernisse bekommen. Aber dann, wenn sie oben ankommen auf dem Berg und ihren Song dann auf Maidan singen und die Menschen danken dafür in der Ukraine, zum Beispiel in meinem Fall, dann werden die sich rückblickend mit Freude umschauen. Und so hat das Leben einen Sinn. Das war ein großer Teil, da habe ich viel Zeit damit verbracht. Gleichzeitig habe ich an der kognitiven Seite, weil der Krieg ist ja weitergegangen in der wir haben ja zwischen 14 und 22 den Krieg in der Ukraine gehabt. Der hat nicht angefangen, 22. Und
1: Da war ja schon die Besetzung der Krim und diese ganzen Sachen. Also 2022, das war das, was der Kreml so schönfärberisch militärische Sonderaktion genannt hat. Das war ja so der eigentliche Krieg, aber im Grunde genommen ging es ja schon 2014 los.
2: Absolut richtig, Rudolf. Und da habe ich auch schon Projekt gemacht. Es ging darum, und da kommen wir auf unseren heutigen Song heraus. Ja, die Frage ist, wie schafft man gegen Kreml? Kreml ist eine große Macht. Ich unterscheide bewusst zwischen Kreml und Russland. Es gibt Kreml, das ist eine 400, 500 Jahre Konstruktion, in der KGB heute und bei Ivan der Schrecklichen war das eine andere Art der Geheimpolizei. Aber das ist so gesehen ein Knast. Es gibt eine russische Dissidentin, Ihr Name ist Novodvorska. Sagt ihr vielleicht was, der Name Rudolf?
1: Ja, sagt mir was. Und ich meine generell, um das mal so zusammenfassen, also Kreml, eine Machtstruktur eben innerhalb von Russland, eine Machtstruktur, die eben Repressionen ausübt, das Volk unterdrückt, egal welcher Couleur, egal ob das jetzt, sagen wir mal, früher das Zarenreich, dann sage ich jetzt mal Stalinismus, um bloß mal ein Beispiel zu nennen, oder jetzt eben Putin.
2: Richtig, absolut richtig. Putin ist nur ein Gesicht von mehreren. Und ich komme jetzt einfach auf die Thesen zurück. Die Thesen, 95 Thesen, ist eine Schrift, die jetzt vor kurzem, vor einem Monat veröffentlicht wurde, in Deutschland auf Plattform Substack heißt die und ist auch auf meinem Instagram. Das ist ein 30 Seiten langes lange Schrift. Das heißt 95 Thesen. Let's make Russians free again.
1: Das ist, der Name von dem aktuellen Projekt jetzt.
2: Richtig, das ist der Name des Projekts, auch das Programm und der Slogan. Praktisch ist das eine Strategie. Eine Strategie, wir haben einen Krieg jetzt, der ist im kinetischen Bereich. Ne? Das heißt, Soldaten kämpfen auf dem Schlachtfeld. Klar gibt es auch den Krieg in der Politik, wo diplomatisch was gemacht wird. Und das hier ist eine Strategie, die ich eine deutsch-europäische Generalstrategie zur Erlangung eines dauerhaften Friedens zum geringsten Blutpreis gegen das moskowitische Imperium der ewigen Angst nenne. Dieses Werk ist angelehnt an Martin Luther und an seine 95 Thesen, die er vor 500 Jahren die Reformation angefangen haben. Bei uns sind das auch, das ist das Format 95 Thesen und ich möchte damit eine Reformation 2.0, bei Martin Luther war das der Rom, die katholische Kirche, der Feind, sagen wir so, oder der Adressat. Bei uns ist das der Kreml. Aber die Idee ist die gleiche. Vielleicht darf ich kurz einfach mal den ersten, eine Seite aus den Thesen vorlesen, die erste.
1: Ja, ja, klar, gern mach.
2: Einfach, warum? Also warum machen wir das?
1: Okay.
2: Weil ich mein ukrainisches Volk liebe und weil kein Volk für Imperien sterben soll. Aus Liebe zur Wahrheit und in dem Bestreben, Frieden mit dem geringstmöglichen Verlust an Menschenleben zu suchen, soll in Deutschland und Europa über die folgenden Thesen disputiert werden. Nicht gegen Russland, nicht gegen das russische Volk, sondern gegen das Imperium der Angst, das den Krieg gebiert, die Wahrheit fälscht und den Menschen zum Opfermaterial seiner Mission macht. Vor 500 Jahren wurden Thesen angeschlagen, um das Wahrheitsmonopol Roms zu erschüttern. Luther griff mit den nicht den Glauben an, sondern die Macht, die sich zur Besitzerin der Wahrheit gemacht hatte. Heute müssen neue Thesen angeschlagen werden, um das Wahrheits- und Geschichtsmonopol des Kremls zu zerbrechen. Eine Macht, die sich zur Besitzerin der letzten Wahrheit über Russland, über die Geschichte und über das Schicksal der Welt gemacht hat. Diese Thesen sind keine bloße Debatte. Sie sind eine Strategie, eine kulturelle, filmische und kognitive Strategie zur Entwaffnung der imperialen Idee. Great Game ist ihre filmische Ausführung, das Instrument, mit dem die Wahrheit vor ein Weltpublikum gebracht wird. Denn solange Russland im Mythos des Imperiums lebt, lebt Europa im Krieg und solange die Lüge heilig bleibt, bleibt der Mensch unfrei. Im Namen des Friedens, der Freiheit und des Lebens. Das ist praktisch die erste Seite und dann haben wir 95 Thesen, in denen verschiedene Blöcke existieren. Wir haben praktisch Ich gucke kurz, was wir zeitlich haben, damit ich...
1: Ja, ja, wir müssen noch, oder was heißt müssen, wir sollten ja noch den Song spielen.
2: Genau, ich mache dann kurz die Thesen.
0: Ja.
2: Sind einerseits eine Grundlage für den Film, der in Arbeit ist. Sein Name ist Great Game. Den habe ich hier in der Ukraine angefangen zu machen über die Pfadfinder, die sich auf den Krieg vorbereiten. Es gibt auch einen Teaser dazu. Und die Thesen zeigen, dass Russland, es gibt große Thesen innerhalb dieser Thesen. Die eine ist, dass das Imperium der ewigen Angst, das kommt von einer russischen Dissidentin, die sagt, dass seit Ivan des Schrecklichen in Russland die ewige Angst herrscht. Das Instrument ist die Geheimpolizei. Noch sagt sie, dass das ein Gulag praktisch ist. Zum Beispiel ein Zitat von ihr heißt, nee, ich lese jetzt nicht, ich sage jetzt einfach aus dem Kopf. Ein Zitat von ihr ist, dass UdSSR beschreibt, dass irgendwann das ganze Land zu einem großen Gulag geworden ist. Wir haben praktisch auch heute den Zustand, dass Russland ein Knast ist. Die Menschen leben in Angst, weil ein Repressionsapparat, wie du gerade auch gesagt hast, lieber Rudolf, die Menschen unten hält. Und so kann nichts passieren außer Krieg. Der ewige Krieg ist das einzige Instrument von diesem Imperium. Und wir kommen dann am Ende auf ein, ich verkürze das, wir kommen auf ein Postskriptum, aus dem heraus ich den Song hergestellt habe, von dem wir gleich weiter reden. Der heißt, wir wollen keine Sklaven sein. Und praktisch war das erst Text, den ich mir so gedacht habe und gespürt habe, habe den aufgeschrieben. Und dann habe ich kurz danach daraus ein Lied gemacht. Vielleicht wäre jetzt der Zeit, den Song einfach zu präsentieren.
3: Vielleicht, jetzt mische ich mich noch ein, sollte man davor sagen, dass das ein Song für Deutschland ist. Weil jetzt haben wir ja über Kreml, Russland, Ukraine gesprochen. Also jetzt in dem Postskriptum geht es um Deutschland und in dem Song auch.
2: Genau, das ist absolut richtig.
4: Dresden.

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5. Dezember 1989. Angelika Straße 4. 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

0: Sehr beeindruckend. Ja, wenn du bitte mal diesen Song, wir wollen keine Sklaven sein, in deine Projekte Let's Make Russians Free Again und das Filmprojekt Great Game einordnest.
1: Sehr gerne. Das ist praktisch so, dass das Ziel das gleiche ist, einen Frieden und Befreiung, einen Frieden in der Ukraine und in Europa zu erreichen. Und das hängt ja mit Kreml zusammen. Und Film ist ein Instrument, ein Mittel. Und der Song ist praktisch ein anderes Instrument, eine andere Form. Das ist eine komprimierte, ein Konzentrat, Sammlung von Ideen, die wir natürlich aber auf eine Weise, die nichts anderes auf der Welt so ermöglichen kann, wie ein Lied präsentieren. Die Thesen sind Schrift. Die Idee ist in dem Lied, wir wollen keine Sklaven sein. Was ist das? Das ist ein Ruf von den deutschen Menschen, Männern, Frauen, Arbeitern, die am 17. Juni 1953 aufgestanden sind in der DDR gegen die Verhältnisse, die Kreml in damaligen Gebieten, die Kreml besetzt hat, hergestellt hat. Stasi, Gulag nenne ich das als Metapher. Schlechte Verhältnisse in wirtschaftlicher Hinsicht. Dagegen sind die Menschen aufgestanden. Ich habe mir eigentlich seit dem ersten Tag des Krieges 22 überlegt, wie man mit der Partei in Deutschland umgeht, was man da für eine Story baut, damit man das nicht zulässt, dass die Deutschland auch, wie das auch Janukowitsch machen sollte, zurück nach Kreml holen, zurück in die DDR, zurück in den Gulag. Da sind wir jetzt gerade auf einem sehr...
2: Rostislav, du sprichst von der AfD, oder?
1: Jawohl, ich spreche von der AfD, die ich als direkten Agenten des Kremls in Deutschland sehe. Da gibt es keinen Zweifel. Und das, was den Erfolg von der AfD ausmacht, sind die kognitiven Kriegsstrategien. Die sind das Erfolgserlebnis. Warum ist die AfD heute Nummer eins? Weil die halt nicht demokratisch vorgehen, sondern Kreml-mäßig. Das heißt, es wird eine kognitive Kriegsführung gemacht. Emotional wird eine Narrative, eine Story erzählt, wo man geschafft hat, und da sind wir wieder bei dem Song, dass die Menschen in Deutschland, in Sachsen-Anhalt, in anderen Ländern vergessen haben, dass Kreml über 30 Jahre das Land förmlich, ich nenne das so, vergewaltigt hat, seelisch. Und der Kreml hat das gemacht, aber heute hat Kreml geschafft zwischen Wende und 26, dass die Menschen das vergessen haben. So sehe ich das. Und heute ist der neue Feind oder der Feind, das Feindbild wurde hergestellt, das sind die Ukrainer, das ist die NATO, das sind die Mainstream-Medien, das sind die demokratischen Parteien, die wir kennen. Und da habe ich mir die Aufgabe gestellt und den Weg gesucht, wie kann man diesen Fehler, der da stattfindet, wieder gerade biegen. Und so habe ich die Geschichte zu Hilfe geholt. Und wir haben im Song praktisch den 17. Juni 1953, da wo diesen Aufstand gegeben hat. Und er wurde blutig erschlagen. Ja, das war ein Versuch, aber man ist gescheitert. Dann war die Wende und im Song ist 5. Dezember 89 als Zeitpunkt, wo die Menschen in Dresden erst Stasi-Zentrale gestürmt haben und dann haben die die KGB-Villa besucht, wo der Putin damals, der Kreml-Vertreter, gearbeitet hat. Das ist eine Erinnerung, dass der heutige Präsident des Kremls die ausführende Kraft, der Kontrolleur war für die Stasi in DDR. Und er wurde Blasse Motte genannt in dem Lied. Das ist auch ein Spitzname, den seine Kollegen offiziell geteilt haben. Hier ist die Aufgabe, die Menschen zu erinnern. Die Deutschen sind schon aufgestanden einmal gegen den großen, tollen Putin, für den manche ihn heute halten, und haben besiegt die Mauer, haben besiegt die, den Gulag und haben ihre Angst besiegt. Und damals hat auch Putin Angst gehabt. Ich weiß, dass ich habe Dokumentationen geguckt und das ist ein Trauma für ihn. Der hat Angst vor der Freiheit der Menschen. Praktisch haben wir dann das zweite Datum und dann sind wir auch in der Ukraine, weil ich verbinde dadurch, ich möchte den Leuten, die heute denken, dass die Ukraine der Feind ist und Kreml ist der Freund, oder besser gesagt Russland. Viele sagen, AfD-Narrativ in Kreml hergestellt, in Deutschland vermittelt, heißt, Russland ist nicht unser Feind. Und in dem Song gibt es auch diesen Aufruf. Wenn einer sagt, Russland ist nicht unser Feind, sage ich ja, unser Feind ist der Kreml. Wir unterscheiden zwischen Kreml als einer diktatorischen, menschenfeindlichen Struktur und den Menschen in Russland, das ganze Volk, das als Geisel seit 500 Jahren da in diesem Gulag gehalten wird. Und die Ukrainer heute gehen das Gleiche durch, was die Deutschen in 53 und in 89 durchgegangen sind und die Jahre dazwischen. Und da möchte ich, dass dadurch das Verständnis klarer machen, wo wir sind und dass wir nicht die Feinde sind in diesem Moment für das deutsche Volk, für die Menschen in Sachsen-Anhalt, für meine Leute in Sachsen-Anhalt, wo ich gelebt habe 7 Jahre. Und der Refrain praktisch ist nicht erfunden. Da wurde er nur wiederbelebt. Hm. Und die Aufgabe jetzt ist, zu zeigen, dass die Eltern, die Großeltern, die aufgestanden sind, die erschlagen worden sind von Stasi, von Kreml damals, dass ich habe kurz den Faden weg, ja. Kannst du mich zurückholen?
0: Ja, ein bisschen hole ich dich zurück. Also man soll es vielleicht mit dem, du hast vorher gesagt, Russland ist nicht unser Feind. Man soll es vielleicht noch, ich formuliere es jetzt mal anders, das russische Volk ist nicht unser Feind. Das wäre jetzt eine Möglichkeit. Aber das, was mich interessiert, ich wollte dich schon ein bisschen unterbrechen, aber auf der anderen Seite ist es ja immer nicht so nett, wenn man die Leute in ihrem Redefluss, der ja ganz sinnvoll ist, unterbricht. Okay. Aber mich würde jetzt mal noch interessieren, wie denn eigentlich dieser Film Great Game geplant ist. Das interessiert mich jetzt noch, wie es da weitergehen soll. Ich meine, der soll ja diese politische Botschaft, die du jetzt gerade rübergebracht hast, auch nochmal optisch verstärken.
1: Ja, wir sind da in der Kommunikation mit verschiedenen Gremien in Deutschland. Es gibt Drehbuch, es gibt das Konzept. Und wir sind in der Arbeit. Ich habe Unterstützung von Abgeordneten in Deutschland, von Sanne Kurz vom Landtag in Bayern, von Sven Lehmann aus dem Bundestag von Grünen und von Michael Jukow von Abgeordneten des Landtags in Baden-Württemberg. Der Weg dahin ist noch lang wahrscheinlich. Es gibt mehrere Hindernisse. Wir arbeiten dran, muss Finanzierung noch praktisch organisiert werden. Das dauert noch. Aber wenn ich noch die letzten 4 Minuten auf den Song zurückkomme, wenn du nichts dagegen hast, lieber Rudolf, wenn ich auf den Song zurückkommen dürfte.
0: Ja, klar.
1: Wir haben jetzt noch praktisch, heute ist der 5. August.
0: Ja,
1: wir haben jetzt
0: richtig.
1: Vier Wochen circa bis zu den Wahlen. Große Angst ist natürlich, wenn AfD da gewinnt, dann und dann später noch woanders gewinnt und dann ganz später in Deutschland insgesamt die Oberhand hat, dann ist das schlecht für alle. Für Ukraine ist das schlecht, weil die Gelder, es wird keine Unterstützung mehr geben und wir verlieren und wir sterben. Großes Anliegen ist jetzt in 4 Wochen, das zu schaffen, dass wir das Lied, ich habe gestern 26 Sendern deutschlandweit angeschrieben, dass wir da auch die Chance bekommen, wie auch bei dir, bei euch, den Song zu spielen, am liebsten jeden Tag. Gleichzeitig schneide ich gerade auch das Video, wo Dokumentarvideos benutzt werden, wo die Helden von damals, konkrete Menschen, rausgeholt werden aus den Archiven, visuell. Und dass man eine Botschaft vermittelt, kein Verrat am Vermächtnis unserer Großeltern. Praktisch die aus den Gebieten der DDR, der ehemaligen DDR, die gekämpft haben gegen Kreml und haben auch gewonnen am Ende des Tages.
0: Ja. Jetzt muss ich ganz kurz unterbrechen. Wir haben nur noch knapp 2 Minuten Zeit. Ich würde noch eine kleine Frage an die Ute stellen. Ute, was spielst jetzt du für eine Rolle in diesen Projekten Make Russians Free Again? Und du bist ja hier als Projektmanagerin Deutschland genannt.
2: Ja, also es ist so, dass ich eben, weil Rostislav in der Ukraine ist, dass ich eben auch Kontakte zu Radiosendern oder zu TV-Sendern oder

0: Bitte schaut nach dem Lied Wir wollen keine Sklaven sein. Mein Instagram-Account ist Rostislav Bohme. Da ist der Song drauf. Nehmt bitte, hört euch den Song an. Macht Freundschaft auf Instagram. Postet das Video. Geht auf die Seite vom Radio Free FM. Nehmt selber die Videos auf. Verbreitet diese Botschaft. Zusammen können wir diese Welt verändern und Deutschland schaffen, zu retten vor dem Rückgang in den Kreml-Zustand zurück. Danke an alle.
1: Das war die Plattform bei Radio Free FM. Mein Name ist Rudolf Arnold und ihr könnt übrigens den Song dann am kommenden Freitag in meiner Sendung Happy Morning nochmal hören. Tschüss, bye bye, macht's gut.
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0: Ja, hallo und herzlich willkommen zu Variante Unbekannte. Sendung Nummer?
1: Oh, das, da müsst ihr nachschauen. 1058
0: oder 1058, 85. Ich weiß es schon gar nicht mehr. Ich habe echt keine Ahnung.
1: Ich glaube 1085.
0: Ja, hallo, auf jeden Fall. Herzlich willkommen.
1: 86, das kann doch gar nicht stimmen.
0: Doch, 85.
1: Ja, sicher.
0: Ich glaube, oder? 55.
1: Jetzt glauben ist nicht wissen.
0: Schaust nach, oder?
1: Ich muss tatsächlich.
0: Das ist ja peinlich. Gleich zu Beginn wirklich wieder desolat.
1: Ja, Gott sei Dank 50-50.
0: Desolation.
1: Da weiß man jetzt nicht, wer desolater ist. Oliver Ochmann oder?
0: Der Emanuel Oswald.
1: Genau. Heute haben wir federführend natürlich den Christoph hier im Studio. Das war jetzt aber nicht.
2: Also, apropos desolat.
1: Hallo Christoph.
3: Hi. Emanuel, Oliver.
1: Das dritte Mal hier mit Platten im Gepäck. Ist das richtig?
3: Ja. Tatsächlich dritte Sendung. Nummer, ganz klar.
1: Wir müssen uns, glaube ich, gleich mal an der Stelle, oder machen wir es mal aus.
3: Ach so.
1: Das hört sich an, verheerend. Und ich weiß das aus sicherer Quelle, dass solche Geräusche draußen echt unangenehm ankommen.
0: Könntest du mich lauter machen?
1: Dich lauter?
3: Ja. Noch lauter.
1: Da gibt es bei dir gibt's einen Drehknopf unten.
0: Ah, der da.
1: Probier mal.
0: Ah,
1: ja.
0: Danke.
1: Bitte, mach ja nichts.
0: Das ist
1: was mal alles nach 25 meine... Jahren alles entdeckt.
0: Das ist meine 500 oder 600. Sendung. Ich habe
1: für technische Errungenschaften gibt hier. Unfassbar.
2: Lautstärke-Regler.
0: Ja, aber du bist eindeutig erfahrener von uns beiden.
1: Ja, das
0: deswegen
1: liegt,
0: weißt du solche
1: Sachen. Das liegt ja nur am Intervall, am kürzeren, also an der Engmaschigkeit.
2: Yeah.
1: Ich komme ja nicht alle vier Wochen, sondern ich bin ja jeden Mittwoch hier, wenn es geht. Unter anderem sind natürlich auch Michi und Jochen noch hier mit dabei. Servus.
0: Hi.
2: Yeah.
1: Aber ihr habt keine Platten dabei, gell?
0: Schade.
3: Und kein Mikro.
1: Ja,
0: das ist Sauhaus.
1: Ja, hier waren mal vier Mikros, jetzt sind es nur noch drei. Deswegen muss man so aufteilen. Olli, Chris und meine Wenigkeit. Das war Kurt Weill mit 99 BPM. Philadelphia's been good.
0: Oder to me.
1: Good to me heißt die Platte schon.
0: Ja,
1: so,
0: genau. Ja? Ich glaube schon.
1: Ja.
0: Schön, wirklich ein tolles Album.
1: Ja, also eins der schönsten Alben überhaupt von Kurt Weill und auch dieses Jahr eigentlich.
0: Muss man sagen, ja. Wirklich ein absolutes Highlight.
1: Mir fällt bis heute, also bis dato jetzt für 2026 kein besseres Album ein. Aber du kennst es noch nicht?
3: Nein.
1: Ihr zwei auch noch nicht, oder? Ja, das wird auf jeden Fall in die Favoritenliste mit integriert werden. Bin mir ziemlich sicher bei allen.
0: Ja.
3: Macht ihr eigentlich dann so ein Top irgendwas am Ende des Jahres?
1: Ja, das gab es früher, Dr. Oliver Meyer noch mit dabei war. Der hat dann wirklich immer so richtig geballert und schön alles ausgewertet. Das war eigentlich schon auch ein Highlight.
0: Ja. Wir haben das auch einmal gemacht,
1: ja?
0: Aber das ist schon 15 Jahre her oder so. Da hast du dir auch die Mühe gemacht und dann haben wir zusammengezählt, welcher Song wurde denn am meisten gespielt. Und
1: na,
0: so.
1: Guck
0: her. Das gab es schon mal.
1: Ein einziges Mal.
0: Ein einziges Mal.
3: Dürfen da dann so Zuhörer voten und sowieso?
0: Nein.
3: Das nicht?
1: Ja.
0: Nein.
3: Das wäre
0: ganz diktatorisch.
1: So wie bei SWR 3, oder?
3: Ja, genau. Irgendwie halt
1: früher
3: so.
1: Oder da hieß es ja noch SDR 3, oder?
0: Ganz früher
1: Matthias Holtmann.
0: SDR 3.
1: Ja, wie hieß denn das?
3: Apropos Geburtstag, oder wie?
1: Genau.
3: Damals.
1: Ja. Richtig. Wie hieß denn das nochmal?
3: Ich glaube schon SDR.
0: Die Sendung.
1: Ja, im SWR.
3: Top irgendwas.
1: Ja, genau.
3: Top 1000 D.
1: Wo dann echt auch, Oina ist immer der Arsch unter den Top 100 dann plötzlich.
0: Ah, das war Top 1000, diese größte
1: Hitparade. Genau.
0: So. Ja, stimmt. Das ging ja tagelang oder so.
1: Genau. Also eigentlich die einzigste Zeit, in der man SWR 3 hören konnte. Also
0: ja,
1: wenn
0: stimmt.
1: Dann wirklich die Hörer auch mal mitstimmen.
0: Das stimmt.
3: Es gibt es übrigens bei SWR 1, die machen das jetzt jedes Jahr.
0: Immer noch.
3: Als erfahrener SWR 1-Hörer. Darf man das sagen, so Werbung?
1: Ja gut, du bist ja gestern auch ein Jahr älter geworden und in deinem Alter, sage ich mal, absolut Zielgruppe SWR 1.
0: Ja, schon.
3: Also das ist immer ganz geil, aber wie du schon sagst, wenn dann die Hörer halt wählen dürfen, da kommen schon gute Lieder, aber es kommt halt immer auch Pferdle und Äffle und der ganze...
1: Ja, aber das finde ich gut, das macht es ja dann charmant.
3: EAV.
1: Wenn man morgens um 5.30 Uhr Wecker geht mit SWR 3 und dann kommt, was weiß ich...
3: ERV?
1: Welcome to the Jungle von Guns N' Roses oder was weiß ich.
0: Welcome to the Pleasure Drum. Aber ERV ist noch gar nicht so lange her. Das war vor 2 Wochen, glaube ich. Da war ich auch hier und da hast du ERV aufgelegt.
1: Ja, war das jetzt ein ganz tiefes Bedürfnis?
0: Nein.
3: Ich habe es doch gerade eben. Weil
0: er das gerade erwähnt hat.
3: Genau, sorry, ERV-Witz, das wird so ein Running Gag.
1: Okay. Ja, jetzt fühle ich ein bisschen
0: gedrängt.
1: Ein bisschen
0: Gedisst.
1: Ja, gedisst. Oh, das, gekränkt. Oh.
3: Das wollte ich nicht.
1: Wir machen weiter.
3: Mein guter Vorsatz war, ja, nicht zu dissen.
1: Gut.
3: Genau. Sollen wir Play drücken?
1: Wir drücken Play, weil sonst wird es ja echt unterirdisch.
0: Genau. Dann können wir auch wieder die Klima anmachen, oder? Genau.
1: Jetzt 2 Stunden lang auf jeden Fall Musik von dir und auch von dir, Olli. Und wenn noch was fehlen sollte, kann ich mit aushelfen. Aber stellt euch drauf ein, querbeet, alles Mögliche. Genau. Neues Zeug, mittelaltes Zeug, genau. Altes Zeug, oder?
3: Was Blaues, was Altes, was Neues.
0: Mittelalter.
1: Wie geht's los?
3: Bam, glaube ich.
1: Bam?
3: Ich meine, dass Glauben. Bam kommt. Ja, ich bin mir nicht
1: schön, wenn man was auflegt und glaubt, dass es kommt.
3: Sollen wir gucken?
0: Ja, ich höre es.

0: offiziell beim Hartwurst-Massaker auf UFM.
1: Dachte, ich gebe mir Mühe, so Platten mitzubringen, die du vielleicht kennst, aber...
0: Ja, Gutter Twins kennt man schon. Schon,
1: sehr schön.
0: Ja, ja, klar. Uff, klar. Also Mark Lennigan war das, oder? Hört ja. Man ja an der Stimme. Ja, Gott hab ihn selig. Guter Mann, aber am besten aufgehoben, meiner Meinung nach, eigentlich schon bei den Screaming Trees und bei Queens of the Stone Age. Ich weiß nicht, Gutter Twins war das mit F.N. Wicks, oder? Mit,
1: ja.
0: Ja, schon. Greg Dulli oder Greg
2: Dulli. Ja, das hört man schon auch ein bisschen, finde ich, den F.N. Wicks Sound.
0: Ja, es geht aber schon in die härtere Schiene. Ich weiß nicht,
2: ja.
0: Das ist die komplette Band, oder? Nee,
1: es sind nur die zwei.
0: Genau.
1: Und ich habe jetzt halt, glaube ich, den Rocker ausgewählt, weil ich dachte,
0: so. Ja, einfach mal die Stimmung kaputt machen.
1: Ja, eben. Also, ich habe nachher noch so eine Cave und so Zeug, also wenn schon. Und so
0: schön.
1: So richtig üble Sachen.
0: Ja, was für eine Nummer? So was sind richtige Depri.
1: Ja, klar, mit Klavier und.
0: Ach, sehr schön.
1: Meine Mama.
0: Jetzt kam noch mal jemand dazu. Marke ist jetzt auch da. Servus, Marke.
3: Ja, servus.
0: Ja, servus.
3: Servus.
0: Ja, grüß dich. Ja. Du, Station, bitte?
3: Nette Runde.
0: Nette Runde, das ist aber nett von dir. Das habt ihr gehört. Wir sind eine nette Runde und er, die ist jetzt noch netter. Jetzt ist nämlich der Marke auch mit dabei.
1: Jetzt hast du das Mikro kaputt gemacht, oder?
2: Also, ja, was ist denn da los jetzt?
0: Gute Frage. Also eigentlich wollte ich es nur festdrehen.
1: Das hat das semi-gut funktioniert, würde ich sagen.
2: Ja, sehr schön. Jetzt musst du es halt halten.
1: Ja.
0: Macht mir nichts aus.
2: So richtig,
0: yeah. Das bringt mich nicht aus dem Konzept.
1: Genau, bam.
0: Bam, yeah.
1: Genau.
0: Also Gutter Twins waren das?
2: Genau. Davor eigentlich?
1: Deep Lips.
0: Die Deep
1: ich
0: Lips?
1: Ich habe so ein Motto mir überlegt. Ich wollte nicht so...
2: Du wolltest nicht anderes. Ganz einfach so, sondern du hast dir gedacht...
1: Genau, so ein Motto.
2: Das muss schon ein Plan...
1: Du genau, und ich habe jetzt immer so...
2: Verfolgen.
1: Genau, so Kollaborationen. Also quasi so Freunde, die zusammen, wir haben ja gerade F.N. Wicks und Mark Lennigan, also Greg.
0: Das ist jetzt das Konzept.
1: Keiner weiß, wie der Nachname ausgesprochen wird.
0: Dulli oder Dulli.
1: Genau. Ja. Und vorher war Deep Lips, das sind Deep Valley heißen, glaube ich, die Mädels und die Flaming Lips. Ja, schönes Album.
0: Gibt es eine Taktik bei euch, wenn ihr nicht wisst, wie man was ausspricht zum Beispiel, gerade wenn es Bands sind oder so?
2: Ja, irgendwie halt aussprechen.
1: Genau.
0: Gute Taktik. Also um rauszufinden, wie man es wirklich korrekt ausspricht.
1: Ich habe ja der Brüller, ich habe nicht dabei, ich habe es mir überlegt, Bon Iver. Das war mir auch, also ich habe
0: ja,
1: 100
0: auch,
1: Jahre ja. Bon Iver, ganz genau. Klar.
0: Ja,
1: und dann irgendwann kamen die mal im Fernsehen und dann hat der die als Bon Iver angekündigt. Und genau. Ich so, okay,
0: jetzt und das ist immer bei dem Punkt, was ich jetzt als Tipp gehabt hätte. Also einfach bei YouTube oder so schauen
2: genau.
0: Und ja. Gucken, ob irgendjemand ein Interview mit Greg klar. Dulli.
1: Ja, genau.
0: Und dann kommt dann schon Introducing. Tonight,
3: Greg Dulli.
0: Greg Dulli. Oh shit, ich habe immer Dulli. Ich dachte immer Dulli.
1: Jay Maskis ist der andere.
0: Jay Maskis.
1: Nee, Maskis, der sagt, also da genau dieselbe Strategie, da gibt es irgendwo halt, ja. Hi, I'm Jay Maskis und blablabla. From
0: ja, genau, Dinosaur aber es gibt Leute, die sagen Jay Maskis.
1: Echt?
0: Ja, tatsächlich. Also, und hier gab es mal eine Praktikantin, die hat hier Dinosaur JR angesagt.
1: Okay. Das ist doch blöd. Irgendwie ist es blöd halt auch immer, gell?
0: Also ich finde es charmant.
1: Wir wissen es
2: schon nicht. Ich
1: bin falsch ausgesprochen.
0: Jetzt kommt Dinosaur JR. Ich fand's geil und charmant. Das macht ja auch den Charme dieses Senders aus, dass da so viele Leute ehrenamtlich hier
2: ja,
0: mitmachen. An der Stelle natürlich der Aufruf, freefm.de. Kommt einfach mal vorbei, schaut auf die Webseite, könnt sämtliche Workshops machen. Der Letzte, der hier die Workshops gemacht hat, müsste Magis sein. Das war eigentlich schon spannend, oder?
3: Die machen Spaß, ja.
0: Machen die Spaß?
3: Soll ich schnell...
0: Ja, komm ruhig her.
3: Ja, klar.
0: Ja, klar, von der Ecke da.
3: Ja, ja.
1: Da hört ja niemand was.
0: Neblere.
4: Ja, eigentlich wollte ich nur gemütlich zuschauen.
0: Dann lass ich die jetzt auch in Ruhe.
4: Ja, nee, also die Workshops machen super, super Spaß, auch super interessant. Es werden spannende Leute eingeladen, auch Leute, die ehemals in anderen Radiosendern gearbeitet haben, da nimmt man viel mit.
0: Ja.
4: Macht Spaß, auf jeden Fall. Also ich habe sogar manches sogar zweimal gemacht, weil ich es halt einfach so nett fand.
0: Ja, also. Ich fand es auch nett, aber ich habe es nie gemacht.
4: Ja, zu deiner Zeit gab es sowas auch noch.
0: Selbstverständlich gab es das damals.
1: Damals.
0: Aber auf jeden Fall macht es ja auch Sinn. Ist ja wichtig zu wissen, was man sagen darf und was nicht. Ja. Und dass wir ein nicht kommerzielles Radio sind, dürfte ja auch klar sein. Das heißt, wir machen auch keine Werbung und so weiter. Das sind halt so die ganzen Themen. Und Moderations-Interview-Techniken, glaube ich auch, oder?
3: Ja.
0: Oder waren die Module doch alles, oder? Alles mitgenommen?
4: Meinst du jetzt, also soll ich jetzt alle Module aufzählen, die wir jetzt...
0: Nö, hätte ja, also, aber die gibt's ja, oder?
4: Ja, ja, da ist Studiotechnik dabei, da ist Moderation dabei, da ist Interview.
0: Das geht ja jetzt auch Interviews um Chris, weil dabei. Der möchte ja hier eine Karriere anstreben bei FreeFM. Und muss halt wissen, was er für Hürden zu nehmen hat. Ich meine, die größte Hürde hat er ja schon genommen, indem er es schon das dritte Mal bei uns jetzt aufschlägt. Genau. Man kann was halt problematisch viel. Sein wird. Also ja, gut, es gibt keinen Workshop für guten Musikgeschmack. Das ist, muss man natürlich dazu sagen.
4: Ja, klar, das ist natürlich so eine persönliche Sache, die man mitbringen muss.
1: Ich mache ja nächstes Mal auch dieses Heavy-Metal-Zeug da. Da halte ich noch einen Haufen daheim. Das machen wir nächstes Mal.
4: Ja, aber das, also wenn du eigentlich hierher kommst, bei einer Show mitmachst, das ist eigentlich der beste Workshop, den du machen kannst. Da lernst du am meisten.
2: Beim Emi.
0: Bei uns?
2: Ja, und auch bei dir. Du bist auch technisch immer up-to-date.
1: Alle Knöpfe, die es hier gibt.
2: Er kennt sich aus mit den Knöpfen.
1: Also wir müssen alle immer in der Mitte stehen, habe ich gelernt.
0: Okay, alle in der Mitte?
1: Ja, die hier.
0: Okay.
1: Also am Mischpult.
0: Die auf jeden Fall sind es viele schöne bunte Knöpfe, also da hat man echt Spaß. Ja, genau. Es leuchtet rot, es leuchtet gelb, orange zum Beispiel. Schön. Voll schön, ja.
1: Finde ich auch voll schön. Eigentlich ist grün ja so die gute Signal.
4: Wir hatten es doch mal vor ein paar Sendungen von so einem Knöpfe-Fetisch. Also Leute, die einen Fetisch haben, einfach gerne auf Knöpfe und Regler zu drücken, das ist voll geil.
0: Echt, hattet ihr drüber gesprochen? Aber nee. Du hast gesagt, mein Ding ist, glaube ich, mittlerweile Knöpfe drücken und drehen.
4: Ja.
0: Genau.
4: Ja,
0: und also Synthesizer wäre eigentlich...
2: Analoge Knöpfe finde ich echt super, mache ich echt gern, oder? Wenn man es richtig reindrücken kann und Stereoanlage auch den Knopf so richtig reindrücken kann.
4: Und ja,
2: so.
4: Und wenn es dann noch so ein richtig schönes Feedback gibt, weißt du, ein Klick irgendwie, das ist geil.
0: Also für Leute so mit
2: Podi, einem... Podi, wo man doch...
0: Genau, mit Podi und Podi. Drehregler-Fetisch und Kabel-Fetisch vielleicht hätte ich einen idealen Synthesizer, der heißt Korg MS-20, glaube ich. Das kennt man dann auch so Science-Fiction-mäßig, muss man alles Mögliche miteinander verkabeln, so Patch-Kabel, kommt immer ein anderer Sound raus. Gutes Teil.
1: Product Placement gilt nicht als Werbung.
0: Das ist ein kulturelles Gut. Ach so, okay, also Korg MS-20 gibt es ja so in der Form gar nicht mehr, sondern das ist wirklich ein legendärer Synthesizer. Bei solchen Dingen,
1: Frage nur.
0: Bei solchen Sachen kann man auf jeden Fall ein Auge zudrücken. Ja, super, dann machen wir weiter mit Musik, würde ich sagen. Yep.
1: Nochmal so eine Kollaboration. Wir haben ich weiß ehrlich gesagt nicht, wer es alles ist, einer von den Chemical Brothers und so eine Sängerin. Tomorrow heißen die, ich glaube Aurora so
0: deep,
1: heißt die Sängerin.
0: Deep,
1: ja, voll recherchiert.
0: Tom gut vorbereitet.
1: Genau, Tom, dann ist wahrscheinlich Tom von den Chemical Brothers.
0: Ja.
1: Ich habe vergessen, wie der andere heißt, genau. Und
0: Jerry.
1: Aurora, das glaube ich nicht.
0: Ah, okay, dann haben wir das schon mal geklärt.
1: Ich drück mal auf Start, oder?
0: Mach.

0: Boah. Oh. Geil. Yes.
1: Geil, oder? Schon. Weird War.
0: Moment in Time.
1: Moment in Time vom Album If You Can't Beat 'Em, Beat 'Em, oder wie war das?
0: Genau so heißt die.
2: Oh, Scheiße.
0: Was? War das? Oh, Entschuldigung.
1: Was ist passiert? Falsche Platte ausgemacht.
0: Ach so, ja genau, ich habe die falsche Platte ausgemacht. Sowas kommt vor.
1: Ja klar, vor allem wenn man halt selber nichts auflegt, dann fingert man dazwischen und dann war es halt.
0: Genau. Ich habe hier drauf gedrückt und dann läuft die Platte noch, das war aber die falsche. Es tut mir leid, Chris, aber du kommst ja klar.
1: Der kriegt's hin.
0: Er kommt klar. Ja, Weird War, If You Can Beat 'Em, Beat 'Em, Moment in Time, die Nummer. 2004 kam das Album raus und der Chris hat die Frage gestellt in die Runde, ob man das kennen muss. Und die Antwort lautet ja.
1: Ja, wäre schon gut eigentlich.
3: Ja, sorry.
0: Muss man deswegen kennen, weil wir hier von Washington D.C. sprechen, von einer Hardcore-Szene aus der quasi von Nation of
1: Ulysses.
0: Genau.
3: Was labert ihr?
0: Ian Svenonius quasi diese Kapelle geboren hat. Danach ging es weiter mit den Make-up, großartige Band, dann Weird War, zwischendrin mal als Scene Creamers, dann wieder Weird War, heute als Chain in the Gang. Habe ich irgendwas vergessen? Ja klar, habe ich was vergessen. Ja,
1: die neueste Sache, wie hörst du denn?
0: Jetzt?
1: Ja, mein Hirn.
0: The Bombs, nee.
1: Nein.
3: The Chats. Das ist so ein anderes Washington Hardcore, wie das, was es so üblich ist.
0: Jetzt muss uns der neu dazugekommene Mann helfen. Also, dieses Studio ist jetzt voll. Manu ist jetzt da.
1: Das aktuellste Projekt von
0: The Chain in the Gang.
1: Och, Escapism. Michi hat's gewusst. Escapism.
0: Okay, noch Fragen?
3: Ja.
0: Ja.
3: So Hardcore, echt, oder?
0: Also die erste Kapelle, ja, so richtig Hardcore, war schon so ein eigener Stil einfach.
3: Ja, genau, hätte ich jetzt auch gesagt.
0: Guter
3: ja.
0: Typ,
3: ja.
0: Hat auch...
1: Super Typ.
0: Eigentlich. Das war jetzt kein Hardcore.
3: Das ich kenne halt die Washington, das ist das nicht, ist nicht Fugazi, auch
0: ja, Washington genau, genau. Sowas. Also, gute Szene und der Typ hat auch ein geiles Interviewformat mal ins Leben gerufen, das gibt's aber heute nicht mehr, das heißt Soft Focus. Ja, Olli nickt schon, weil das sind echt gute Gäste, unter anderem auch Ian McKay zum Beispiel zu Gast gewesen, ich glaube Henry Rollins, Cat Power.
1: Ja, genau. Oh,
0: genau, Jean Marshall, die war so nervös, ich glaube, die war komplett drauf, keine Ahnung.
1: Das kann sein.
0: Aber echt gut, wenn natürlich so ein Typ, der auch so ein Szenetyp einfach dann auch solche, ja, wie soll ich sagen, Lichtgestalten aus der Musikszene, Indie-Szene und so weiter auch interviewt. Echt spannend.
3: Aus einem Radio und sowas bestimmt, oder? So.
0: Nee, das war auf YouTube kommt mir das irgendwie. Also,
1: das war glaube ich, ein YouTube-Channel, oder?
0: Ja. Sowas. Voll geil, Soft Focus, hat richtig Laune gemacht. Coole Sache. Schön. Manu, wie war heute? Happy Morning. Heute habe ich nicht reingehört. Ja sollen wir reinhören? 7 Tage nachhören, oder? Ja, sollen wir mal reinhören?
4: Das geht auch.
0: Ne? Ja, man könnte reinhören. Aber war gut, oder?
4: Ja, war gut.
0: Sauber. Ja, spitze. Was mir an Happy Morning, wenn du es machst, immer gefällt, dass ich ständig neue Sachen entdecken kann, die ich echt noch nicht kenne. Das macht richtig Laune. Geht mir natürlich bei der Dude-Station genauso. Es sind die Sendungen oder Antistatik oder die Tonstrahlung.
1: Ja.
0: Totally fucked. Was gibt's noch?
3: Das Heavy Metal Ding.
0: Soul Rotation, da denkt man natürlich immer. Platte Macchiato läuft eigentlich immer dasselbe. Immer dasselbe. Jedes Mal, alle 2 Wochen dieselbe Playlist bei Don Dana Devastazione. Wie machen wir weiter?
1: Ja, gute Frage.
3: Achso, wir wollen wieder Musik, oder?
1: Ich würde sagen, oder?
0: Ja, natürlich.
1: Ja, wir gehen. Also, ja.
3: Melvins. Und Napalm, Death oder Napalm, ich weiß auch nicht. Wir waren ja vorher schon bei dem Thema.
0: Ja.
3: Keiner weiß es, oder?
0: Wie?
3: Wie man es aussprechen soll.
0: Ach, Napalm Death, würde ich sagen, oder?
3: Okay. Napalm. Also natürlich nur gekauft. Ich mag weder die Melvins sonderlich gern, noch die anderen.
0: Echt?
3: Nee, also ich bin kein
0: großer Fan.
3: Ich habe, glaube ich, eine CD von, also CD ist ja schon bei mir ungewöhnlich, von Melvins.
0: Die heißt, weißt du das zufällig?
3: Ich glaube, die Houdini.
0: Oh ja, also wenigstens, ja klar.
3: Genau, wenn schon.
0: Ja, die brauchen wir schon, ja.
3: Genau, aber Napalm Death habe ich gar nichts. Also ist ja vielleicht nicht so ganz meine Musik.
0: Da habe ich auch nichts.
3: Aber zusammen dachte ich mir, Wahnsinn, muss man haben. Einfach nur.
0: Wie kommt man dann da drauf, wenn man eigentlich beides als belanglos und also Nebensache
3: da schickt dir halt irgendeiner Werbung und dann sagst du, geil.
0: Werbung.
3: Also diese Kombi, das muss ich zumindest anhören. ja halt irgendwie,
0: also jemand, Marketing,
3: möchte es mir verkaufen.
0: Über Marketing quasi.
3: Genau. Also wenn dann jemand fragt, dann wie sind Sie darauf aufmerksam geworden, dann sage ich, da hat mir jemand eine E-Mail geschickt.
0: Ah, okay.
3: Genau.
0: Gut.
3: Top. Ich drücke mal auf Start.
0: Jawohl.

0: Yes! Ah!
1: Jetzt halt.
2: Bist du da?
3: Ja, grüß dich.
1: Ja, servus.
3: Ja,
1: hier geht's zu, es ist der Wahnsinn, oder?
2: Ja, wie im Bahnhof.
1: Wie, aber wirklich, hey. Klima aus.
3: Latte, Klima aus, Entschuldigung.
2: Latte ist aus. Ich hab den.
1: Der Hintergrund.
2: Ah, ja. Angeholt.
1: Die Ruhe.
2: Ja, die dreht, ah, okay, dreht nur.
1: Jeder Quatsch hier wild durch die Gegend. Das ist ja,
3: ich muss erstmal die ganzen Gesten, das wilde Gestikulieren vom Jochen erstmal entschlüsseln. Ich dachte, Platte aus, da läuft doch irgendwann. Aber kann da gar nicht sein. Nee, okay, jetzt kein Message kam an. Danke. Ja, wollt ihr ans Mikrofon? Wenn ihr meint, ihr könnt reden, wenn wir moderieren, dann könnt ihr gerne ins einfach. Ja. Bitte, ihr habt nichts dagegen. Ja, nee, voll geil. Schade. Chris hat jetzt echt Schiss gehabt, dass, ja, keine Ahnung, irgendwie Kacke in der Hose wegen der Melvins Napalm-Death-Nummer. Die hätte ich knallhart 9 Minuten durchlaufen
1: lassen. Haben wir die abgebrochen, oder?
2: Ja, klar.
1: Haben wir sie runterzogen.
2: Bei der Hälfte.
1: Vorzeitig.
2: So. Ja, hätte ich nie gemacht. Und jetzt kommen. Und ich war letztes Mal auch so.
1: Die Sonic Youth-Stücke, die waren halt 12 Minuten.
2: Ja. Ja, und?
1: Oder 14.
2: Kann man mal machen. Kann man schon mal machen, aber muss man ja auch gut. Nicht. Meine Meinung, wenn man sowas als Idee hat und in die Show mitbringt, dann lässt man es einfach laufen, fertig aus. Aber das musst du ja selber entscheiden.
4: Genau,
2: und
4: habe ich so.
2: Selber. Wenn du zu deinem Zeug nicht stehst.
4: Doch, ich stehe zu dem, natürlich, sonst würde ich das immer laufen lassen, aber ich finde, im Radio muss man auch an seine Hörerschaft denken.
2: Ach,
4: und die 8.
2: Genau. Und jetzt ist aber die Frage, was du denkst, was die Hörerschaft von Variante Unbekannte denkt. Denkt die jetzt vielleicht.
4: Ja, genau, Poser.
2: Oh, voll
4: Poser.
2: Der Scheiß. Oder so, was für ein Depp lässt er den Song nicht zu Ende laufen?
4: Könnte sein.
2: Some Kind of Antichrist heißt die Nummer auf jeden Fall.
4: Ich find's schön.
2: Das ist schon eine vollständige Platte, die sind quasi fusioniert. Ja. Melvins und Napalm Death und spielen jeden Song gemeinsam.
4: Zwei Bässe finde ich immer so geil, die spielen. Also nicht bei jedem Lied hörst du es, also ich zumindest nicht als Laie, aber halt du hast oft so zwei Bässe. Das ist geil.
2: Das ist schon geil, ja, auf jeden Fall.
4: Braucht man.
2: Ja, ich glaube, die ist schon spannend, die Platte. Da muss ich im Nachgang nochmal recherchieren.
4: Ja, da würde ich dir empfehlen. Also es gibt ein paar so Hits. Ja. Und am Schluss spielen sie. Jump von Van Halen. Oder auch da kommt so ähnlich wie jetzt hier 9 Minuten irgendwas am Keyboard.
2: Mit Synthi,
4: und dann also halt die, ich kann es gar nicht singen.
2: Oh, das war ziemlich
4: okay, gut.
2: Fast genau den, also.
4: Sehr schön. Auf jeden Fall halt kurz dieses Jump-Ding angespielt und ja, fand ich witzig.
2: Wer findet Jump eigentlich scheiße? Also ich finde es gar nicht scheiße.
4: Keiner, oder?
1: Ey, kann man schon anhören. Kann man schon anhören.
4: Es ist ein absoluter Hit.
2: Ja, super. Also ich finde es auch gut.
4: Sollen wir mal so einen 80er-Rock-Hit-Tag machen hier?
2: Natürlich.
4: Ich hätte ein paar SWR Platten.
2: 1, ja?
4: Nee, die habe ich nicht. Also tatsächlich hätte ich nur so halt so schon rockigere Platten. Aber Jump könnte ich wahrscheinlich sogar irgendwo im Keller auftreiben.
2: Manchmal. Ja. Why not? Aber erstmal, Maggie und ich hatten eine Idee für eine Sendung. Und zwar Local Acts und so.
4: Jetzt mobbt er meine Idee. Jetzt möchte ich stattdessen die andere Idee machen.
2: Bitte?
4: Die Local ist auch gut. Ich habe noch so eine Electric Church-Platte.
2: Der lässt mich nicht mal ausreden. Ich wollte gerade in die Runde fragen, wer denn da noch einen Beitrag leisten könnte. Aber jetzt wissen wir es ja alles. Vor gar keine
4: Ich habe eine Maxi, Entschuldigung. Ich hatte mir extra vorgenommen, dich nicht so oft zu unterbrechen, aber es funktioniert ziemlich gut.
2: Macht nichts. Passt. Also du hättest schon einen Beitrag zu leisten. Habt ihr auch was von lokalen Bands? Früher ist man auf Konzerte gegangen.
1: Ja, ich hätte schon auch was.
2: Echt?
1: Ja, freilich.
4: Wie hießen die Hip-Hopper? Ich hoffe, keiner von euch ist bei denen in der Band oder sowas. Ich weiß es
2: die
4: nicht.
2: Die 3 Rüben?
4: Nein, die anderen, die berühmten. Kinderzimmer, genau. Die sind doch wieder unterwegs.
2: Ja?
4: Ja.
2: Und von denen hast du noch ein Demo-Tape?
4: Nein, damals war ich ein Rocker. Also keine Chance, kein Hip-Hop, null.
2: Aber stimmt schon. Bitte? 3 Rüben habe ich dann noch ein Tape, ein paar Rockkopien von Marianne. Die 3 Rüben? Echt? Oh, geil, das wird super. Ey.
4: Das ist deine Band.
2: Also dann können wir doch eigentlich das mal...
4: Die 3 Rüben?
2: Oh, nein, die 3 Rüben sind die vorherige Band von Kinderzimmer Productions.
4: Ah, okay, ich sehe schon. Ich bin lokal nicht so bewandert. Ich so Heavy Metals, Chroming Rose, die hätte ich.
2: Aus
4: Illertisten oder irgendwie sowas. Also schon so auch lokal, gilt als lokal, aber halt, die waren auch gar nicht so unbekannt. Also die haben schon halt Heavy Metal, 80er Jahre.
2: Ja, ich sage ja, das wird spannend.
4: Ja.
2: Also mal alles zu. Komm her, Manu, was?
5: Kann man in beiden Sendungen spielen, sowohl lokal als auch in eurer 80er-Show.
4: Genau, super. Genau, wir spielen mehrere Lieder von der Platte. Ich habe sie seit 100 Jahren nicht mehr angehört, aber wäre gut.
2: Spitze, also, da machen wir eine Sendung draus, aber das dauert jetzt wahrscheinlich noch ein paar Wochen. Aber dann machen wir mal hier nur lokale Acts, das wird spannend. und vorzugsweise natürlich echt, würde ich sagen, so richtig weit zurückgehen und ganz tief in die Kiste reingreifen. Jetzt nicht von Kinderzimmer irgendwas aus, was weiß ich, von vor 5 Jahren oder so. Das würde ich dann albern finden. Sondern eher vielleicht dann was Altes, oder? So richtigen Trash.
6: Trash halt wahrscheinlich.
2: Ja. Alle sind begeistert. Wirklich restlos begeistert. Das geht also wirklich sensationell.
4: Man muss gut das ganze Zeug mal anhören, vielleicht ist es gut. Also ich habe schon ewig, die Electric Church habe ich glaube schon 20 Jahre nicht mehr angehört.
2: Ja, welche Fruitwater-EP?
4: Weiß ich, so eine EP halt, ja. Wahrscheinlich ist es die dann, ja.
2: Ja, gut.
4: Vielleicht ist die gut.
2: Ja, natürlich. Ohne Frage. Okay. Wie machen wir weiter?
4: Olli ist dran.
6: Ich bin
4: Olli.
6: Dran. Ich kann ja, Staub drücken. Auf jeden Fall, es liegen die Sterne auf mit, ich glaube, wie heißt das Song? Ich habe nichts gemacht, außer weiter, oder? Ne?

0: Ja, also Chris zieht's gnadenlos durch, egal was kommt. Zwei Songs werden gespielt und dann wird ausgeschaltet.
1: Ich dachte, das ist so, so funktioniert Radio, dachte ich.
0: Ja, ohne Regeln geht's nicht. Da geben wir vollkommen recht.
1: Ja. Prima aus.
0: Was haben wir gehört? Etwas, glaub, was Überflüssiges.
1: Ja, na klar. Also Deutsch halt. Du meinst die Sterne oder von was redest du jetzt?
0: Die, ich weiß nicht mehr, wie heißt die? Wie heißt
1: die Sterne. Die?
0: Am Piloten.
1: Ach so, die, okay. Band oder so. Ja, ich werde das konstant also durchziehen.
0: Einfach. Ja, mit der Antilopen-Gang.
1: Ich mag ja ein diverses Programm, so quasi Frauen, die singen und sowas, Männer, die singen.
0: Ja.
1: Punk.
0: Ach, ist das auf der Bela B,
1: Deutsch.
0: Das ist die Frau bei dem Song oder
1: wie? Nee, einfach, das ist das Deutsche, der deutsche Ach Song so. Von meinen. Und ich tue mir bei Deutsch schwer. Ich könnte natürlich immer EAV mitbringen, aber ist halt auch blöd. Immer. Nee, und deswegen also, bringe ich immer die Antilopen mit. Das EAV ist übrigens ein Witz. Also ich habe natürlich, ich bin bei Olli, wenn es um EAV geht. Team Olli. Genau. Also
2: das sind ja einem Team.
1: Das sind ja die Sterne besser wie EAV. Und das will echt was heißen bei mir.
0: Aber jetzt frage ich dann, also wenn man schon so disst, in einer Richtung, dann genau. Muss man ja auch mit dem Echo klarkommen.
1: Ja, klar. Antilopen ist halt.
0: Ja, frag mich, was einen an so einem Sound, also jetzt nur mal den Sound, und wenn ich mir den jetzt so vorstelle, dann ist es einfach ein schwarzer Balken bei mir, wenn ich den musiktechnisch jetzt in meine, was weiß ich, Musikbearbeitungssoftware reinziehe und sehe nur die Waveforms, dann sehe ich eigentlich nur einen Balken. Also das schon allein das kotzt mich an, weil das bedeutet null Dynamik, sondern nur ein Brett.
1: Aber ich meine, also ich glaube, es gibt bestimmt 1000 Lieder, wo du sagst null Dynamik und das absolute Brett und so geil. Also das wird mich jetzt, hast du auch, also da bin ich mir sicher.
0: Hey.
1: Ja, natürlich, also ich meine, so Punk-Songs funktionieren.
2: So Punk,
1: also los geht's. So Punk-Songs funktionieren doch alle so. Also ich glaube, ich habe noch 10 andere Dinger dabei, die genau so sind, wo du sagst, voll geil. Warte mal.
0: Nee.
1: Nicht?
0: Nein.
1: Aber also es ist Geschmackssache, ich verstehe.
0: Ich darf ja noch nicht mal fragen.
1: Es ist so ein bisschen.
0: Ich wollte noch was fragen.
1: Frage, Entschuldigung.
0: Was sieht denn bei dem Song von der Antilope Gang so, also so scharf macht aus? Also was, Pizza, ist es der Hit. Titel oder der Bela B, der da mitwirkt? Oder?
1: Das ist ja erstmal der Hit.
0: Ach so,
1: das ist der Hit, ich wollte dich mal.
0: Das wusste ich gar nicht.
1: Ja, eben deswegen bringe ich es mit. Damit du was lernst. Genau.
0: Pizza war ein Hit.
1: Pizza war ein absoluter
0: Hit. Aber ein Hit, das bedeutet ja, der läuft dann auf Radiostationen überall.
1: Theoretisch, jetzt sogar auf Free FM.
0: Ja.
1: Also quasi jetzt, spätestens jetzt ist es ein Hit.
0: Genau. Das heißt aber auch im Umkehrschluss in, sagen wir mal so 30 Jahren, 35 Jahren auf SWR1 dann, oder?
1: Ja. Cool. Ich glaube schon, also das von den Antilopen, da gibt es halt ein paar Hits und das ist einer davon.
0: Also genau. Mir fehlt echt...
1: Wenn aber, du bei Spotify guckst, dann wird das halt das am zweithäufigsten gestreamte Lied sein. Das
0: wow,
1: das häufig, spannend. Ja, das ist halt der Hit, meine, so funktionieren Hits.
0: Ja.
1: Und das häufigste ist, glaube ich, mit Clouseau oder irgendwie jemandem, den wir nicht so mögen, den wir langweilig finden.
0: Das wäre immer noch schlimmer.
1: Das habe ich auch nicht, also das kaufe ich mir noch, aber...
0: Okay.
1: Jetzt ist aber nett, also ich habe das live, ist schön. So ein Klavierballade, rettete Gesang.
0: Gut.
1: Schön gemacht, schöner Text. Und Pizza ist einfach, der Text ist originell, da kannst du sagen, was du willst.
0: Ja, schon es allein ist, der Titel ist ja originell.
1: Es, also. Ist, es ist nicht die Sterne-Niveau originell, das ist klar.
2: Das ist klar. Das muss auch mal
0: muss man auch ganz klar sagen.
1: Darf man eigentlich Bela spielen? Da bin ich mir nicht sicher. Weil Tote Hosen darf man ja offensichtlich nicht. Und deswegen bei Bela war ich immer ein bisschen unschlüssig. Es gibt auch andere, also das ist ja wieder Kollaboration.
0: Ich könnte zum Beispiel mir vorstellen, hier Rock'n'Roll Übermensch aufzulegen, weil das hat so einen Vibe und das passt. Das hat aber auch eine Dynamik. Das ist kein so ein Scheißhaufen wie diese Antilopen-Gang-Nummer da. Pizza, was für eine Pizza soll das sein? Also wahrscheinlich genau die ich nicht mag.
1: Wahrscheinlich, ja.
0: Vielleicht Pizza Hawaii.
1: Ich glaube, es geht um generell halt Pizza, ich weiß nicht.
0: Okay. Tja. Das ist halt ein schönes Antilopen-Gang war das nicht Danger Dan, oder? Nee?
1: Doch.
0: Ah, okay. Also, das ist alles von der Kunstfreiheit abgedeckt. In dem Fall, das passt ja, hat ja quasi. Also, lassen wir es mal darunter unter dem Motto, einfach unter.
1: Ja, ich war das konstant durchziehen, by the way. Also, ich habe noch
0: was ein
1: paar. Ich mag die Antilopen, ich finde die jetzt wirklich gut.
0: Moment, was bedeutet
1: textlich
0: das?
1: Auch
0: ja, gut. Das klingt ja fast schon wie eine Drohung.
1: Das ist eine Drohung, genau.
0: Und zwar keine kurzfristige, sondern mittel- und langfristige
1: Drohung. Campino.
0: Hat er sich jetzt schon für die nächsten 100 Mal eingeladen?
2: Er hat sich hiermit eingeladen. Oh, ja.
0: Tja, da müssen wir aber nochmal in medias res und müssen mit dem Vorstand nochmal diskutieren, wie oft wir das da draußen den Leuten noch zumuten können, dass Antilopen-Gang läuft bei Variante Umblick. Aber wir werden eine Lösung finden.
1: Ich glaube
0: auch. Müssen wir vielleicht einen Betriebsrat noch mit einschalten.
1: Ich kann auch gucken, was ich sonst noch an deutscher Musik zu Hause habe, aber es wird eng.
0: Ja.
1: Das ist halt Sportfreunde
0: stiller. Helene Fischer wäre doch aber auch.
1: Habe ich nicht viel, nee.
0: Ja. Heute Geburtstag. Okay. Ah, da habt ihr ja fast, fast hätt's bei euch wirklich voll ins Schwarze getroffen, aber okay. Gut, 30 Jahre die Flippers oder 40 Jahre die Flippers wäre natürlich auch eine Alternative, mal als deutschen Song im Anschluss an die Sterne zu spielen.
1: Ja.
0: Also, wie machen wir weiter?
1: Ich habe Broken Social Scene.
0: Ja? Ja. Oh, Arab Strap T-Shirt hast du an.
1: Ja, findest du cool.
0: Für Intellektuelle.
1: Ja, natürlich, nur. Also ja. Auch für so Insider, weißt du.
0: Cool. Das ist ein geiles Shirt. Finde ich gut.
2: Finde ich auch gut.
0: Ja. Schön. Das gefällt mir. Hast du was von Arab Strap dabei?
1: Nee, aber mach ich nächstes Mal. Da gibt es ein neues Album bald. Da lade ich mich dann wieder ein und dann...
0: Wann denn?
1: Ich glaube im September.
0: Im September?
1: Ja.
0: Willst du wieder hier sein oder kommt das neue Album?
1: Das neue Album.
0: Gut.
1: Genau.
0: Okay.
1: Weiter geplant
0: habe ich. Ja, dann wird es wahrscheinlich schon ein paar Jahre alt sein, wenn du es spielst.
1: Ah, jetzt komm.
0: Gut, machen wir weiter.

0: Cool. Cool, oder?
1: Absolut.
0: Matthew E. White. Rock'n'Roll is cold. Das hast du mir mal...
1: Für was steht das E eigentlich?
0: Das weiß ich doch nicht.
1: Weiß man nicht, gell?
0: Für einen Vornamen. Vermutlich.
1: Für excellent. Oder?
0: Meinst du, oder?
2: So ein Massenmörder-Ding. Die haben doch immer so einen dritten, zweiten Vornamen.
1: Nenn mal ein paar.
2: Ja, jetzt trägst du mich natürlich. Danke. Scheiße, jetzt fällt mir Charlie Manson ein und das ist der ohne zweiten Vornamen. Okay. Easy, der Kennedy-Attentäter.
1: Lee Harvey.
2: Lee Harvey, genau. Dann gab es den... Ich bin nicht gut genug, vergiss es. Aber es hält sich hartnäckig das Gerücht, dass die immer so einen zweiten Vornamen
1: haben. Aber man kommt in so einen Dialog rein,
2: ja,
1: wenn man einfach eine Behauptung,
2: aber einen
1: einfach
2: irgendwas Dialog,
1: behauptet
2: weißt du,
1: und dann da von der Gegenseite einfach, dann kommt man immer das... Und das macht ja eigentlich Laune.
2: Ja, okay.
1: Sehr geil, Matthew E. White, super. Domino habe ich gesehen auf dem Label.
0: Domino.
1: Spitze, was will man mehr?
0: Was will man mehr, oder?
1: Kommt gute Stimmung auf, gutes Artwork, haben wir alle für gut befunden. Rock'n'Roll is cold. Und davor Broken Social Scene mit The Previous Kiss.
0: Vom neuen Album, oder?
1: This Album. Previous Kiss, ja, aber...
2: Aber was? Nicht gut, oder?
1: Ich habe es nicht erkannt so richtig für mich. Also kein typischer Broken Social Scene Sound, fand ich, oder?
0: Ich hab das Album noch gar nicht gehört, das neue, also keine Ahnung. Also.
1: Kann man gespannt sein, aber das ergibt jetzt natürlich Sinn, weil die sind auch omnipräsent, Social Media technisch.
2: Ah, okay.
1: Ja, also sieht man sehr, sehr häufig jetzt mittlerweile. Mhm. Auch Teenage Fanclub sieht man wieder viel. Und,
0: Teenage Fanclub ist mir auch öfters irgendwie, das stimmt.
1: Ja, das merkt man schon irgendwie so, man kommt in so einen Fluss rein und dann ergibt immer alles Sinn, wenn die ganzen neuen Platten plötzlich dann an Land gespült werden.
2: Dann gibt es da eine Tour und sowas dann auch.
1: Ja.
2: Stimmt, ich habe noch nichts gesehen, aber
1: ja.
2: Wird's nicht überraschend, oder? Macht man ja gern so als Band.
1: Tja, wenn man es kann. Mhm. Heutzutage ist ja alles sehr teuer. Und es gab ja auch Phasen, wo überhaupt gar keine Bands mehr über den Teich gekommen sind. Mhm. Das war, ja, und im Moment ist es ja auch eher mau. So viel passiert ja gar nicht, wenn man sich das mal anschaut. So, unsere ganzen Lieblingsbands, da kann man lange suchen. Mein Kurt Weill spielt, und da bin ich natürlich im Urlaub. Hurra!
0: Wann spielt er denn?
1: Wann bist du im Urlaub?
0: In einer Woche.
1: Ja, der spielt in einer Woche. Irgendwie, glaube ich, weiß ich nicht, im September.
0: Aha.
1: Muffathalle, oder kann das sein? München?
2: Irgendwo in München.
1: Das können wir ja tatsächlich, also so viel Service können wir ja wirklich, nachdem wir ja mit Kurt Weill heute eingefangen haben, gebe es einmal. Ey, Kurt Weill, München, Muffatwerk, oh, mit den Violators. Ist das immer noch nach wie vor so, oder? Dienstag, 1.9. Ausverkauft.
2: Tja.
1: Nein, noch nicht ausverkauft, um Gottes Willen. 1.9. In der Muffathalle, 19 Uhr, Einlassbeginn,
0: cool.
1: 20 Uhr.
0: Cool.
1: Sogar noch einigermaßen verträgliche Ticketpreise. Auch schon teuer, aber 38 Euro Vorverkauf. Geht.
0: Geht.
1: Ja.
2: Geht ja wirklich.
1: Geht, ja. Philadelphia has been good to me.
2: Yeah, oder was?
1: Yeah.
2: War's?
0: Yeah.
1: Genau, yeah. Spiel im Muffatberg. Yeah. Kurt Weill, yeah. Gut.
0: Ja. Schön.
1: Machen wir weiter.
2: Okay.
0: Wie lange haben wir noch? Halbe Stunde. Da müssen wir uns schon ein bisschen Gas geben, weil sonst hören wir ja gar nichts mehr von dem geilen Sound, den wir so mitgebracht haben.
1: Ja. Soll ich starten?
0: Muss man ja auch sagen.
1: Stimmt, ja.
0: Okay.
1: Also, gib mal Stoff. Auf.

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1: Mine is the pain war der letzte Satz. Mine is the pain.
2: Mach mal die Klima aus.
1: Entschuldige.
3: Hört mal, gell?
2: Ja, ja. Also ich schon.
1: So. Jedes Mal das Piepsen. Genau.
2: Was guckst
1: du? Wie war das jetzt gerade eigentlich? Wir haben uns unterhalten und du sagst, der Goldpreis ist nach oben geschossen.
4: Oh Scheiße, ja, ich habe gedacht, du wirst also, irgendwie
1: wenn
4: da
1: das
4: so
1: anschaut. Also er hatte wirklich so wie so eine Blasenbildung tatsächlich, okay. Aber im Moment sehe ich die Kurve eigentlich nur in eine Richtung.
4: Also, ja, es war, ich hatte es nur kurz bei den, also ich... Sorry.
1: Das heißt, also
4: ein blödes Thema.
1: Das heißt also,
4: ich kenne mich nicht aus.
1: Das ist
4: wir geben keine
1: bei den Finanzen genauso wie bei der Musik. Bei
4: ja, genau, genau. So ist es.
1: Bausparvertrag.
4: Das bleibt jedem überlassen, wie er das macht, genau. Geschmäcker sind verschieden, manche
1: klassischer
4: mögen
1: Gold. Bausparvertrag, genau. Vermögenswirksame Leistungen. Gut, okay.
4: Ja, top.
1: Also, dann immer schön drauf hören, was Christoph für Finanztipps hat, ja. Falls er jemals wieder hier in die Sendung
4: Finanz
1: eingeladen werden
4: sollte. Finanz und Sound.
1: Ja. Ja. Das ist gut, auf jeden Fall. Was haben wir denn gehört? Sisyphus.
4: Sisyphus, ja.
1: Sisyphus.
4: Oh, keine Ahnung. Sisyphus wahrscheinlich.
1: Sisyphus. Ja. Gut.
4: Schön.
1: Witz.
4: Freut mich. Verrückt. Bist du sicher?
1: Saftchen. Auch wieder so ein Name, bei dem man nicht genau...
4: Saftchen, sagst du?
2: Okay. Saftchen.
1: Jetzt bin ich mal gespannt.
4: Ich weiß es nicht. Ich sag Saftchen, aber ich habe keine Ahnung. Also es ist voll scheiße. Kein so ein guter Name.
1: Sufjan.
4: Sufjan, genau.
2: Also ich würde Saftchen sagen.
4: Wie macht man King Creosote? Das ist das Gleiche. Also den Schotten halt mache ich nächstes Mal vielleicht. Kann man auch nicht, völlig unaussprechlich. Keine Ahnung, wie man das aussprechen soll.
1: Jetzt kam schon wieder der Hinweis beim nächsten Mal, wann genau.
4: Ich muss aufpassen.
1: Das ist wirklich, man muss echt, also das ist schon richtig
2: Emi Anbieter. Im September,
1: ja.
4: Wenn die neue Arab-Strap rauskommt.
1: Also, ja. Wow. Saftchen Stevens oder Saftchen Stevens? Ja,
4: irgendwann machen wir uns, schlauen wir uns mal auf.
1: Wir werden es irgendwann auflösen.
4: Serengeti heißt der andere. Ja. Wahrscheinlich Serengeti oder sowas.
1: Okay, und das ist quasi diese Kollaboration. Das ist
4: Yes.
1: Mein Lieblingswort heute.
4: Ja, wie gesagt, Motto-Sendung.
1: Ja, Motto-Sendung, Kollaborationen.
4: Gut vorbereitet, ja.
1: Ja. Aber deine Kollaboration zum Beispiel mit dem Olli klappt jetzt, wenn ihr da Platten auflegt, auch nicht so
2: unbedingt.
4: Jetzt kommen beides Deutsch hintereinander.
1: Das stimmt.
4: Einmal also, gut, ja. Einmal schlecht, je nach wo man schaut.
1: Gut.
4: Perfekt, würde ich sagen sogar.
1: Ja.
4: Sollen wir den Olli challengen?
1: Ja. Why not? Was haben wir denn jetzt als nächstes?
4: Ich hätte jetzt The Towns Van's End.
2: Towns Van's End.
1: Oh, oui. Von dir, oder?
2: Nein,
4: von mir. Du bist so.
1: Jetzt, entschuldige bitte.
4: Immer wenn es einigermaßen ist,
1: das ist findet man. Ja,
4: genau, genau. Ja. Und das Blöde, also ich traue mich immer nicht, das mitzubringen, das Album.
1: Warum?
4: Weil es lausigst klingt. Also es hört sich an, als hätte ich die Platte 1990 auf der Plattenbörse für 5 Mark gekauft oder sowas. Und die ist halt neu. Und das macht mich fertig, aber trotzdem. Das ist einfach so schön. Also MP3 ist mir da echt lieber. Aber tolle Platte. Halt live.
5: Darf ich?
1: Ja, klar.
2: Auf jeden Fall.

0: geiles Gitarrensolo, ne?
1: Oh, mega.
0: Mega, oder?
1: Auf jeden Fall.
0: Fantastisch. Das waren die Black Lips mit The Lie.
2: The Lie.
0: The Lie.
2: Yeah.
0: Was haben wir davor gehört?
2: Das haben wir gerade. Towns End, Ladies.
0: Towns End, doch, das haben wir sogar angesagt, ja, glaube ich.
1: Zwei super Nummern, also meine Highlights eigentlich für heute.
0: Jetzt hör auf.
1: Nö, fand ich.
0: Das waren jetzt deine Highlights.
1: Ja, fand ich richtig geil. Okay. Black Lips haben, glaube ich, auch was Neues auf der Pfanne.
0: Echt?
1: Ja, die waren, glaube ich, auch beim Aufnehmen.
0: Und? Gibt es schon irgendwas?
1: Nein, nix. Aber da ist auch wieder das Phänomen, dass die jetzt immer mehr auftauchen. Ja, hast du es mitbekommen, oder?
2: Nee. Sorry.
0: Wie stehst du zu Black Lips momentan?
1: Ich?
0: Ja.
1: Ja,
0: schwieriger, gell?
1: Schwieriger, aber geworden. Also die letzte Platte haben sie, so die Kurve haben sie wieder schon gekriegt irgendwo. Mhm. Meiner Meinung nach.
0: Ja.
1: Also ich fand das Rohe und das Garagenlastige schon viel geiler und so ein bisschen Country-mäßig.
0: Mit der ging es, glaube ich, los, wo es so ein bisschen...
1: Ja, das stimmt, ja.
0: Arabia Mountain war das.
1: Aber das war, glaube ich, auch noch die alte Besetzung. Und dann kam ja...
0: Ja, dann kam der Break.
1: Ich finde immer so, also wenn Beziehungen in Bands und so, wenn dann die Frau mit dazukommt in die Band.
0: Wird schwierig.
1: Oh, das, also ich finde, da war eine Entwicklung mit dem Saxophon. weiß ich jetzt auch nicht.
0: Kriegt man die Black Lips auch nicht zusammen.
1: Das hat dann wieder immer so, hat immer so den Beigeschmack. So, Schatz, darf ich vielleicht, ich kann ja Saxophon spielen. Darf ich dann,
0: also gut.
1: Das finde ich jetzt, naja. Geschmackssache, aber da scheiden sich die Geister und manche finden es auch voll geil.
0: Du fehlt die Kompromisslosigkeit ein bisschen, oder? Dahinter.
1: Ja.
2: Du hast mehr Dynamik bestimmt.
1: Aber ich meine, die Black Lips haben auf jeden Fall mehrere Transformationen. Also soundtechnisch bewegen sie sich schon so in einer Richtung, aber gab es, glaube ich, mal einen Todesfall auch irgendwie, kann das sein? In jungen Jahren, so der Gitarrist,
0: Auch
1: ziemlich viele Songs, glaube ich, geschrieben hat, dann ein Wechsel am Schlagzeug, war ja ständig durchgewechselt.
0: Ja.
1: Ich glaube, die Konstante sind Bassist und Gitarrist. Also Cole. Wie heißt der? Cole Alexander. Und dann der Priestersohn.
0: Okay.
1: Der hat einen schwulen Priestervater.
0: Ja.
1: Spielt immer den charmanten Höfner Beatles Bass, den man von Paul McCartney kennt. Guter Typ, aber sein Name fällt mir jetzt nicht ein. Ach, gute Band. Hey, Christoph, servus. Hi.
2: Seid ihr auch da? Nein. Ich wollte den Monolog nicht unterbrechen.
1: Es war eigentlich schon Dialog.
2: Ja, stimmt eigentlich.
0: Es war schon Dialog eigentlich.
1: Auf dem Weg zum Trialog.
0: Ja. Trio. Triolog.
2: Ich hab immer Bad Lips gesagt.
1: Triologie.
2: Dass voll geoutet als. Ich habe keine Ahnung, wer das ist. Deswegen.
1: Keine Ahnung.
2: Nee.
1: Black Lips.
2: Immer mal echt? Wieder.
1: Okay.
2: Das ist so ein Ding, das sagt ihr immer. Ich höre es mir immer an und sage, ich verstehe es nicht.
1: Echt?
2: Das ist wie Antilopen.
0: Hatte ich das jetzt gerade nicht gecasht, oder? Nee.
1: Gar nicht?
2: Gar nicht, nein.
0: Interessant.
2: Sorry.
0: Interessant.
2: Es ist ja auch schön, also, dass man so. Es gibt ja schon gemeinsame Nenner teilweise. Manchmal schaffen wir es.
1: Wobei ich sage, also da hätte ich sogar ein bisschen Verständnis, weil von Black Lips gibt es natürlich Nummern, die sind kompromisslos, da knallt's, also für Black Lips Fans war das ein Highlight, aber für jemand, der da einsteigen muss und langsam an der Hand herangeführt werden muss.
0: Gibt's natürlich andere Songs, die vielleicht geeigneter wären.
2: Ja.
1: Zum Beispiel aber
2: Pizza.
1: Katrina oder so. Oder
0: zum Beispiel.
1: Oder Black Kids, wie heißt's?
2: Bad Kids.
1: Bad Kids, nicht Black Kids, Bad Kids.
0: Bad Kids, genau. Vielleicht wäre das was.
2: Ja.
1: Aber da hängt es dann auch wieder, da müssen wir wieder zurückgehen in der Zeit. Habe ich jetzt die Toten Hosen gut gefunden oder die Ärzte? Das sind dann lauter so Grundsatzentscheidungen, wo sich dann auch der Weg so gabelt. Das können wir ja dann irgendwann mal.
2: Apropos zurückgehen in der Zeit, ich etwas Älteres.
0: Nicht
2: so alt wie der Towns, aber schon auch alt.
1: Ja.
0: Ja, wie alt? Wenn wir schon dabei sind.
2: 1980 oder irgendwie sowas.
0: 1980?
2: Cool. Sag mal.
1: Warte mal.
0: Auf jeden Fall. Würde ich sagen.

0: Bill Callahan und Bonnie Prince Billy war das.
1: Yep.
0: Das war die Kollaboration.
1: Kollaboration.
0: Würde ich mal sagen, oder?
1: Genau.
0: Das war das
1: Album. Fantastisches Album.
0: Das sie irgendwie in Covid-Zeiten rausgebracht haben, oder?
1: Genau.
0: Und halt schönes Album, ne?
1: Immer mal wieder, glaube ich, unterschiedliche Gäste auch. Ich weiß gar nicht, ob da jetzt noch jemand dabei war. Wir können es nachlesen wahrscheinlich.
0: Bestimmt, oh. Da waren Ty Siegel und weiß der Geier was, wer da mitgespielt hat.
1: Genau. Also bei dem Song bräuchte ich eine Brille.
0: Ja, die hast du natürlich nicht dabei.
1: Habe ich natürlich nicht dabei.
0: Von daher gibt es keine Informationen dazu.
1: Keine zusätzliche Info. Und Amy hat sich ja jetzt, Entschuldigung, Emanuel hat sich jetzt ja darüber gesetzt, weg von seinem Computer.
2: Da kennt mich ja unter Amy, gar kein Problem.
1: Echt, ich weiß nicht, was dein Radio, was da so dein
2: Pseudonym Herr Oswald. Ist.
1: Herr Oswald. Genau.
2: Herr Oswald. Matthias Holtmann.
0: Der Matthias Holtmann von Free FM.
1: Den gibt's doch.
2: Nein, natürlich nicht.
1: Genau.
2: Den gibt's nicht mehr, der ist gestorben.
0: Ist der gestorben? Sein, ja. Tatsächlich. Eine Legende eigentlich.
2: Ja.
0: Großartig.
2: Das wollte ich damit übrigens überhaupt nicht sagen. Nicht, dass es jetzt falsch ankam. Nee, aber Herr Oswald passt schon. Also Chris, das geht auf jeden Fall durch.
1: Gut. Auf jeden Fall tolles Album, Covid-Album und war ein schönes. Ich hätte noch eine Abschlusskollaboration.
0: Ja, wir haben noch drei
2: Schönes Minuten, Wort, oder? Sag's nochmal.
1: Abschlusskollaboration.
2: Yes.
1: Man muss sich schon...
2: Sag's mal ganz schnell.
1: Nee, das geht nicht.
2: Schade.
1: Ich muss mir voll viel Mühe geben. Ja, okay. Richtig. Zusammenarbeit. Aber das ist auch doof irgendwie, oder?
0: Wollen wir noch labern oder wollen wir es anschauen?
1: Ich weiß nicht, ob es drei Minuten dauert, aber wir können es nicht drauf ankommen.
0: Ja, gut, lassen. Das weiß ich natürlich auch nicht.
1: Es ist halt mit Slayer. Gut, ich hab gedacht, das ist ganz witzig.
2: Das war die Ausgabe 1085 mit Christoph Kuhn,
0: Emanuel Oswald,
2: Oliver Ochmann. Mit dabei waren unter anderem Jochen, der Michi war mit hier, Magge war mit dabei und Manuel Weber, den kennt ihr mittlerweile auch. Jeden Mittwochmorgen von der Happy Morning. Danke fürs Zuhören. Auf Wiederhören.
0: Macht's gut. Ciao.
1: Ciao.

0: angeschlagen. Das habe ich gedacht, mache ich es von daheim. Genau, alles klar. Dann viel Spaß mit der Sendung, viel Spaß mit den Songs von der quasi Ersatzbank. Starten tut hier jetzt erstmal ein Vertreter aus der Nachbarschaft Augsburg. Die Band gibt es auch gar nicht mehr. Sie heißt Anayo und der Song heißt Honigmelone.
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0: Es ist wieder Februar, zum Glück nicht. Wir sind schon im Mai gelandet und bald Juni, der Sommer kommt. Ja, das war Okay Kid mit Es ist wieder Februar. Davor kam Auletta mit Meine Stadt. Und jetzt habe ich für euch in der Ersatzbank quasi Playlist Lieder, die ich noch nie als DJ gespielt habe, obwohl es in meiner Playlist DJ Software Playlist mit drin sind. Einen nächsten Song für euch, und zwar ist es einmal Libertatia von Japanik, und danach kommt Bilderbuch mit Discokugel. Freut euch drauf.
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Kraftgriff hat's erwischt, mit der Ersatzbank. Eure Mädchen war das und ja, kann ich mir nur so vorstellen, dass ich ganz viele Kraftclub, oder es ist so, dass ich ganz viele andere Kraftclub-Songs in dieser Playlist habe und daher der Song wahrscheinlich nie gespielt habe, dafür ganz, ganz andere Songs von Kraftclub, weil einmal am Abend ist Kraftclub auf jeden Fall immer drin, wenn ich auflege. Genau, und jetzt geht's weiter, auch mit einer recht bekannten Band, Bonaparte. Wir sind keine Menschen.

Ichi mit Faust war das. Ich bin mir 100% sicher, dass ich den mal abgespielt habe als DJ. Die Software sagt was anderes, hat auch null Plays in meinem DJ-Software-Tool. Von daher ist er auch in der 79. Sendung Songs in der, auf der Rückbank, nee, Songs auf der Ersatzbank gelandet. Ja, ich werde auf jeden Fall vornehmen, den beim nächsten Mal, wenn ich auflege, zu spielen, dass der auch dann endlich einen DJ-Play hat. Genau, und jetzt wird es weiter richtig, richtig gut. Und zwar mit Airi Revoltés mit dem Song Jetzt. Und danach kommen noch Feine Sahne Fischelee mit Geschichten aus Jamen.

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1: So, beim nächsten Song frage ich mich auch, den habe ich doch sicherlich schon gespielt. Und zwar geht es um den guten Better Off mit dem Song Angst. Aber es kann so richtig gut sein, dass mein DJ-Kollege eigentlich immer vor mir kommt und den Song richtig, richtig zu Recht mehr feiert als ich und den einfach immer spielt. Aber gut für euch, dann ist er heute in der Sendung mit dabei. Better Off mit Angst.

Malte Mörike mit Timmy Hardcore, die Ulmer Jungs, hier auf FreeFM. Alles rund um Gitarrenmusik mit der Sonderedition Songs auf der Ersatzbank. Also Songs, die ich zwar in der DJ-Playlist bei mir habe, aber noch nie auf einer Party abgespielt habe. Ja, wir gucken mal an, was die nächsten 2 Wochen so partymäßig in Ulm geht. Und zwar am diesen Sonntag, am 24.05. ist Edenrox Indie mit der guten Verena, die legt auf, spezielle dran, ihr könnt ab 20 Uhr kommen, dann kriegt ihr vergünstigter Eintritt bis 22 Uhr. Genau, kommt vorbei und feiert mit der Verena. Beim schönen Wetter jetzt übers Wochenende könnt ihr auch im Ulmer Zelt vorbeischauen. Sie öffnen nämlich ab heute ihre Pforten. Wunderschöner Biergarten dort. Schaut euch das Programm auf jeden Fall an. Lohnt sich ja jedes Jahr, ist immer mal wieder für jemand was dabei. Genau, das Ulmer Zelt ist ab heute offen. Und wir haben noch im Betageuz habe ich noch eine Veranstaltung. Am Dienstag, 2. Juni, ist ab 19 Uhr Find This Idea und Scarfix in der Betageuz. Ja, auch immer eine schöne, abwechslungsreiche Musikrichtung Ska. Und ja, kann ich euch auch empfehlen. Ich habe jetzt noch eigentlich nur noch einen Song für euch, aber ich muss ein bisschen umdisponieren, weil ich noch ein bisschen mehr Zeit habe. Deshalb kommen jetzt sogar noch 2 Songs für euch. Der eine ist jetzt auf jeden Fall Pina Colada von Granada.

Granada mit Pina Colada und wie gesagt, ein Song habe ich noch für euch. Mein Name ist Philipp, ich habe euch die Indie Gap Sendung, die 79. geführt. Ich hoffe, euch hat es gefallen und man hört sich in 2 Wochen wieder, wenn es wieder heißt Indie Gap, alles rund um Gitarrenmusik. Diesmal mit dem Ersatzbank Spezial, also Songs, die ich noch nie, die ich zwar in meinem Indie, Deutsch-Indie Playlist, in meinem DJ-Tool habe, aber trotzdem noch nie auf einer Party abgespielt habe. Und der Ende der Sendung macht jetzt Schmutzki mit meine Party. Ich wünsche euch einen wunderschönen Abend und bis in 2 Wochen.

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0: Stimmt.
1: Aber na klar, setz dich hin.
0: Das ist ja lieb. Na, vielen Dank. Wo fährst du leicht hin?
1: Nach Linz.
0: Echt? Dann haben wir den gleichen Weg.

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0: irgendwann mal runtergesetzt ist, ja, und dann war der dann echt 50% reduziert.
1: Ja, Wahnsinn.
0: Dann habe ich gedacht, ja, cool, den kaufst du jetzt. Und dann habe ich mir den halt gekauft und super stolz. Dann habe ich ihn halt gleich noch in der Arbeit angezogen. Ey, und die ganzen Mädels waren super, super neidisch. Und halt alle so, hey, krass, du hast den Rock, ja, der ist ja total cool. Ja, dann habe ich mich dann voll gefreut, weißt du. Und dann, ja, und dann, wie das halt so in der Arbeit ist, unterhalten wir uns halt die ganze Zeit über Klamotten und über Männer und über Parfüm und Make-up und Fingernägel und so. Ja, und da ist so eine, die hat so unechte Fingernägel. Ey, das ist auch, ja, ich finde es ja schon cool. Ey, was legt denn der DJ da für einen Scheiß auf?
1: Ey, jetzt pass mal auf, du laberst dir seit einer halben Stunde Scheiße und jetzt ist doch auch noch mal ein DJ, was geht?

0: Musiktheoretische Grundbegriffe der elektronischen Musik sind der Ton, der Klang, das Geräusch und der Zusammenklang. Ich wiederhole. Der Ton, der Klang, das Geräusch und der Zusammenklang.
1: Fein doch nicht. 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

0: hallo. Ich wollte mal sagen, Füchse sind gar keine Rudeltiere.
1: Ach so. Ja, ja, egal. Das Rhyme ist fett.
0: Gut, tschüss.

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